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schönen guten Morgen. Fünf MHz, frech und widerständig, willkommen im neuen Jahr. Schön wieder können dürfen vom Äther sein. Lebri, mein Name, frech und widerständig Joe, Radiosender 97,5 MHz, Radio Lora. Kurz zu der Show, für die, die neu eingeschaltet sind oder das erste Mal gehört. Bei frech und widerständig nehmen wir uns jeder Episode ein anderes Genre vor. Wir haben schon von Gompa zu Techno, Psyrock, Hyperpop schon ein bisschen Sachen gehabt. Und heute passend zu der Jahreszeit oder passend zu der letzten Woche vor allem beschäftigen wir uns mit Cold Wave. Yes. Noch kurz zu den Tracks, die wir bis dahin gehört haben. Der erste Track ist vom Album «Heisse Texte» aus dem 80er von Alberto Lizzardi. Das A1 gespielt wurde, das ist «Herikaya» und das A2, «Plegaria». Dann haben wir vom der Artist Polyester Track gehört «You Are A Woman». Das ist A1 auf dem Record. Track 3, «Polydor», «Ghetto Mama». Das ist auch der Name vom Album, das ist im 1980 erschienen. Und der Track, der jetzt gerade ausläuft, ist von Mark Kurz, The Prediction.

Cold Wave. Cold Wave ist eine von diesen vielen Bezeichnungen von Musikrichtungen aus den 80er, also spät 70er, Anfangs 80er. Cold Wave, ja, wie es der Name schon sagt, es ist kalt, düster, melancholisch und eigentlich auch dafür bekannt oder klare Markenzeichen sind einfache Synthlines, schräge Gesänge, repetitive Bass und eine minimale Art und Weise, Musik zu konzipieren. Cold Wave, die Abstammung kommt eigentlich aus der ganzen Punk-Movement, Punk-Goth-Rock. Hat einen sehr grossen Influence davon. Vor allem das Tragen von der DIY-Kultur, die sich in Cold Wave nochmal ein bisschen weiterentwickelt hat. Vielleicht zum Pendant New Wave. New Wave, die sich eher dazu, was auch schon an Pop orientiert hat und mehr Disco-Influences als Gothic oder Rock-Influences beibehalten hat. Beides wird eigentlich so in der Ära zusammen als Post-Punk beschrieben, weil das eigentlich wirklich die Aufzeit gekommen ist, das Counterculture zum Aggressiven, Schnellen, wieder abendrosseln und die DIY-Kultur noch mal mehr fördern.

Und in dieser Folge werden wir Codewave aus ganz vielen verschiedenen Regionen anschauen. Wichtig, was zum Wissen ist. Der grosse Ursprungsort war Frankreich. Es hat auch eine eigene Bezeichnung gegeben für das Coldwave damals. Es war Levec Fouet. Andere Influences waren Belgier, die auch die ganze EBM, also Electronic Body Music, einen sehr starken Einfluss gehabt. Und im Osten Polen. Und wir werden uns dann eigentlich von Region nach Region führen schaffen und uns ein bisschen mit der Punk-DIY-Szene aus dem

Supper Club.

jetzt spielen wir gerade Cabinet von Das Cabinet. Und voran haben wir von der EP The Clock, Stop the Clock. Intro Error und dann der passende Track noch dazu, Stop the Clock.

Martin Dupont. Oldschool, alte Schule, Cold Wave, der Track hat Just Because geheissen. Martin Dupont, wie man es schon ein bisschen aus dem Namen rausgehört, ist eine Cold Wave Band aus dem Französischen. Und dann haben wir jetzt vorhin noch Vicious Pink, Not Your Kind of a Girl gelesen. Und der jetzige Song ist Game and Performance von Dö. Ist gerade eine spannende Reihenfolge, weil was man da raushören kann, ist, dass ein französischsprachiger Raum sich oft dafür entschieden worden ist, auf Englisch zu singen. Das ist ein stilistisches Mittel, das im Cold Wave sehr oft benutzt wird, um so eine gewisse Monotonie mit dem schönen Akzent, den französischsprachende Leute haben, wenn sie auch ins Englisch schwätzen, zu kreieren und damit auch zu spielen. Jetzt bei den Tracks vorne hat man gemerkt, das sind sehr einfache Minimal Synths Line. Game and Performance finde ich ein perfektes Beispiel dafür, wie man Cold Wave kann verstehen. Man muss es nicht so verstehen, man kann es so verstehen.

Sounds haben eine sehr ähnliche Note, weil zur damaligen Zeit ist mit wenig Budget geschafft worden und man hat oft die gleichen Instrumente genutzt. Die Basslines oder für die schönen Synth-Melodien ist oft der Korg MS-20 benutzt worden. Das sind bewusste Entscheidungen auch gewesen. Es waren sehr erhältliche und zugängliche Synths zur damaligen Zeit und man hat sich sehr fest von diesen professionalisierten Klangkompositionen lösen und eigentlich die eigene Charakteristik und Persona ist damals in den 80ern auf der Straße ausgetragen worden, ist mit einer ganzen autonomen und Punkbewegung von diesen Studentenunruhen so rausbewegen.

wir einen weiteren Track von Martin Dupont. Der Track heißt André Rublev. Das ist der Vocal Mix. Es zeigt auch Vielseitigkeit auf. Coldwave muss nicht unbedingt mit Gesang hinten sein und es kann einfach ein sehr spannendes Drum-Pattern haben, was dann schon wieder mehr Richtung EDM eigentlich reingeht. Und dann merkt man, dass die Verbundenheit zwischen diesen Genres sehr fest da ist, dass der Pop zusammen eigentlich entstanden ist und man ganz viele Synapsen zwischen denen kann ziehen kann.

98,5 MHz, frech und widerständig. Grüezi miteinander alle, die eingeschaltet haben. Yes. Ich würde jetzt vorab schnell eine kleine Triggerwarnung machen. Vielleicht eine halbe Minute nicht zuhören. Es geht um Ausdruck, den ich gerade im Kontext zu Bandnamen bringe. Vielleicht kann das etwas auslösen, darum habe ich das schnell gesagt. Eine halbe Minute schnell ausschalten, irgendetwas anderes machen. Wave, Co-Wave Punk, hatten eine Art gehabt, um Sachen anecken. Das Anecken spürt man heute auch noch. Das Bleed, das ist in der Namensauswahl das Ding. Man kann jetzt zum Beispiel Punkband Pisse als Beispiel nehmen. Das ist jetzt auch nicht gerade wirklich der anmächtige Name, aber es hat so eine gewisse Art und Weise. Und das war in Frankreich natürlich auch ein Thema gewesen. Wir haben nämlich voran zwei Tracks von einer sehr tollen Band. Jetzt habe ich fast das Kabel kaputt gemacht. Sehr tolle Band gehört gehabt. Die heisst Violence Conjugale. Deshalb auch diese Triggerwarnung. Ich übersetze das jetzt nur rasch. Das ist nämlich auf Deutsch häusliche Gewalt. Man greift das Narrativ auf in dieser Musik und will dann eigentlich in der Mitte und an der Rand der Gesellschaft auch ein bisschen anecken und sich sehr fest davon distanzieren. Das ist jetzt gerade ein krasses Beispiel, aber finde ich auch wichtig, dass das gesagt wird. Und wir spannen jetzt eigentlich den Bogen wieder zurück. Wir sind jetzt nämlich gerade auf der anderen Seite, nein, auf unserer Seite vom Röstigraben gewesen, aber jetzt gehen wir über. Das war voran Karl KW, Dekoration. Und als nächstes haben wir ein Duo aus der Weltschweiz. Ich bin sehr fest Fan davon. Ich habe sie das erste Mal an der Fusion gesehen und ich bin wirklich so, oh mein Gott, das ist ja so krank. Das zweite, sie können alles spielen, sie können abwechseln, beide singen, beide spielen, Drums oder Synths. Der Name von dieser Band ist Band bei Endogamy und da nochmal wieder zurück auf das mit diesen Namen. Da geht es eigentlich auch darum, dass Band bei Endogamy eigentlich so die Eheschließung per se ist und dass sie wie sagen, dass das ja, selbsterklärend ihres Band ist und das eigentlich der Grund ist, wieso sie überhaupt noch zusammen, also das zusammenheben. Lustige Anspielung so auf das Konzept Ehe. Wo dann eigentlich auch oft ist, dass eigentlich so die romantische Beziehung vielleicht schon geflöten gegangen ist, aber man sehr viel Zeit miteinander verbracht hat und das noch der Überbleibsel ist. Ja, ja nun. Also, dann, sie haben das ja als neues Album rausgebracht. Ich muss nochmal schnell wegen dem Namen vom Album nachschauen. Also, es braucht damals so ein bisschen. Steam Highways Have No End. Das ist ein 8-Tracker, seit ich weiss, und wir spielen jetzt eigentlich den 6. Track, Ruin des Seigneurs. Den lasse ich nachher laufen und ja, es ist auch wieder ein anderer Einblick und auch noch spannend zu sehen, was heutzutage da in der Schweiz so an Synth-Coldwave-Musik eigentlich entsteht und nachher kann man da eigentlich in die Zeitmaschine zurückreisen und sich dann eigentlich nochmal so Begebenheiten aus den 80er anschauen, wo Punk, Wave eigentlich einen grossen Einfluss gehabt hat, aber die Wave-Musik, glaube ich, war es ein bisschen schwieriger gewesen, ist zu finden in dieser Stadt als der Punk. Ja, aber es gibt es und es gibt sehr viele tolle und gute Sachen. Jo, in dem Fall, Ruin des Seigneurs und ich enjoy.

ab. Animals haben wir vorher nicht gehört. Es ist auf der Seite A, das Feuchte gewesen, der Cat. Ich lese nochmal schnell den Text vor. Warum lebt der Mensch im Staat organisiert? Wie in einem Ameisenhaufen. Ich fühle mich zum Beispiel wie eine Katze, die in einem Ameisenhaufen leben muss. Dann bin ich eine unglückliche Ameise. Wenn die Ameisen merken, dass ich eine Katze bin, fressen sie mich auf, fressen sie mich auf, fressen sie dich auf. Ja, poetic. Ich glaube, wie das. Das ist vorne gab es Menschentan, so Wave. Aus der Schweiz oder spezifisch auch aus Zürich. Sehr spannender Einfluss, das ist Mitte 80er. Band, die eigentlich nur so experimentellen Sound gemacht hat. Und von denen gibt es noch ein paar andere. Ich habe jetzt leider noch die dabei. Ja, aber das ist Verständnis von Cold Wave. Schon gegeben hat, aber sehr wahrscheinlich ein Squads, der in kleinen Räumen in der Stadt gefunden hat und gar nicht so fest das Licht von der Öffentlichkeit gesehen, also erblickt hat. Darum ist es schön, können wir das heutzutage vom Äther teilen. Cool.

Und noch zum Track von voran, das war Nicola Casimir, Let Demons In. Und der Track, der jetzt läuft, ist 808 Hertz, La Catharsis, Person aus BW.

Die beiden Tracks sind auf einer Compilation von Lux Records, Schwarze Schweiz. Sie schauen, es gibt zwei Teile. Ich fange Schwarze Schweiz, Teil 1, meinte ich. Trostlosigkeit, Elend und Isolation. Melancholie regiert. Ja, Lux Records, das Label aus Zürich. Sehr empfehlenswert, was Wave, IBM, Postpunk anbelangt. Sehr spannender Katalog, der viel Archivierungsarbeit vornimmt und alte Sachen wieder release tut, aber auch ganz viele Sachen von neuen KünstlerInnen. Lohnt sich abchecken, findet man auf Bandcamp. Yes.

Jeune fille et jolie, fond blanche et bio, aus dem neuen Album Hardcore. Das Programm war. Wir befinden uns auf 97,5 MHz, frech und widerständig. Die letzte halbe Stunde startet jetzt dann gerade. Schön sind wir am Einschalten.

Ja, bei dir war schon von Anfang an mitgelassen haben. Jetzt kommt ein Sound aus dem Osten. Wie ich am Anfang schon mal erwähnt habe, bei dir, die noch eingeschaltet haben, Cold Wave ist der Theme of Today. Cold Wave hat verschiedene Facetten. Es hat verschiedene Regionen, es hat verschiedene Ursprungsorte und einer von diesen Ursprungsorten ist auch im Osten. Ich habe vorhin mal Polen genannt, ich will mich jetzt eher auf die Balkanregion und heute auch noch ein bisschen beziehen. Der Track, den wir jetzt gerade hören, ich kann es ja wahrscheinlich nicht aussprechen, ich probiere es einfach trotzdem mal. Nestasny Daki Isoletti. Gerne Mail schreiben, wenn man es richtig ausspricht oder so, ich würde mich freuen. Von der Band Paraf, ist eine Band aus Mazedonien, wo eigentlich frühe 80er vom Punk dann mehr Synths mitgenommen hat und eigentlich schon die ersten Influences an Cold Wave oder Wave Musik, wo man dort kann sagen, eigentlich schon reingebracht hat und auch die erste Band, wo dann wirklich medial schon ausgestrahlt worden ist, was auch mega eine Verbindung zwischen anderen Bands aus dem vulkanischen Raum geschaffen hat. Eine andere Band, die ich jetzt auch gerade noch nennen kann, ist Padona Vienta. Ich kann es wirklich nicht aussprechen, das tut mir mega leid. Grund auch, dass das so floriert hat, war eigentlich die Zeit nach dem Kalten Krieg, gewesen, wo eigentlich die sozialistischen Staaten, Jugoslawien zum Beispiel auch, langsam in Veränderung gekommen sind. Es war kurz vor einem Krieg, es war eine Aufbruchsstimmung. Man hat wieder Raum gehabt. Die Autokratie, wenn man so sagen will, muss man nicht. Aber es hat sich auch ein bisschen angefangen zu bröckeln. Der Zenit war wie gewesen. Und es hat Platz für Neues geschaffen und Platz für andere Musik, wo viele Bands oder Leute auch ausgenutzt haben, um auch die DIY-Culture und das Punk, das sie aus den 80er, also 70er, 80er mega ausgelebt haben. Und der Gedanke, dass das halt einfach nur bei uns passiert ist, ist dann halt ein bisschen falsch. Das ist überall ein bisschen passiert und überall hat es wie seine eigenen Strömungen gegeben. Überall sind sie frech und widerständig geblieben. Nach dem Track lasse ich den Track Biogotti Belka laufen. Das ist ein Cold Wave, Dark Wave Track aus dem Ex-Jugoslawien. Die genauere Region kann ich nicht sagen. Hat meine Researches leider nicht gegeben. Aber ja, gut geredet. Viel Spaß beim Lösen.

bisschen verspätet, aber vorher haben wir Bigotti Belka gehört. Und jetzt hören wir einen Track von der Demolition Group, You Better.

wichtig. Die Woche gibt es ganz viele, viele Happenings. Seit ich weiss, ist heute der erste Tag vom Winterquartier. Das andere Davos findet am Wochenende statt. Die Demo in Bern ist am Samstag. Und am Montag findet die Anti-WF-Demo in Zürich statt. Ganz viele solidarische Grüße an alle, die sich aktiv beteiligen. Solidarische Grüße mit denen, die sich schon auf der Wanderung befinden, wenn ich es richtig im Kopf habe. Ganz viel Kraft und Energie. Ja, besucht Veranstaltungen, geht an Demos, wenn ihr Kappas habt. Unterstützt somehow, dass wir die Alternativen weiter beisteuern können und dagegen heben gegen die ominöse Wirtschaftsmacht, die sich das

Ausblick für den nächsten Monat. Im Februar werden wir uns mit dem Thema Rhythm and Blues auseinandersetzen, passend zum Month, Valentine's Day. R&B, Neo Soul, Jazz. Let's see, es wird groovy, es wird ein bisschen mellow, kuschelig. Schaltet ein durch einen Monat, frech und widerständig auf 97,5 MHz Radio Lora. Rubrik, etwas Konstanz in dieser Sendung, Tune of the Week. Ich habe heute Loverboy von Joseph entschieden. Track, den er schon sehr, sehr lange begleitet. See Now, hier in der Datenbank. Ja, sehr ein schöner Track. Vor ein bisschen Snippets schon laufen lang, aber ja. Das ist der letzte Track für heute. Spass gemacht. Auf ein andermal. Bleibt frech, bleibt widerständig. Ich hoffe, der Einblick in Wave hat den Horizont ein bisschen erweitert. Ich wünsche allen einen ganz, ganz schönen Nachmittag.

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3: Es ist 18 Uhr und ihr hört das feministische Info von Radio Lora auf 97,5 MHz. Am Mikrofon ist heute Jo. Schön habt ihr eingeschaltet und ich hoffe, ihr seid gut in die neue Woche gestartet. Einige von euch waren ja vielleicht am Wochenende am Enough an den Aktionstagen. Und dort gab es unter anderem mehrere Veranstaltungen mit der kubanischen Historikerin und Aktivistin Shaima Oña de los Cuetos. Mit ihr hören wir heute nämlich ein Interview. Außerdem geht es um das Verbot des Hijab-Tragens an Schulen in Zürich und um den Protest von Hotelreinigerinnen in Oerlikon. Bevor wir nun aber mit der Rubrik Finter der Woche in die Sendung starten, hören wir noch ein Lied, nämlich Places von Leila.

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Finter der Woche ist diese Woche die Kommunistin und Feministin Jiang Xingyu. Sie wurde am 4. September 1895 in China geboren. Sie war eine der ersten weiblichen Mitglieder der chinesischen Kommunistischen Partei. 1924 war Jiang Xingyu maßgeblich am Streik der SeidenfabrikantInnen beteiligt. Auch weitere Streiks wurden von ihr mitorganisiert, wie beispielsweise der ArbeiterInnenstreik in Hongkong im darauf folgenden Jahr. Dabei war es ihr vor allem ein Anliegen, vermehrt feministische Perspektiven in die Arbeitskämpfe einzubringen. Sie scheute auch nicht davor zurück, sexistische Strukturen

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1: Mehrere Kantone in der Schweiz wollen das Tragen eines Hijabs an ihren Schulen verbieten. Der Zürcher Kantonsrat hat am 31. August vergangene Woche der Motion der SVP über das Verbot religiöser Kopfbedeckung an den Schulen zugestimmt. Konkret heißt das, sowohl Lehrpersonen als auch SchülerInnen dürfen künftig an den Schulen kein Kopftuch mehr tragen. Die BefürworterInnen des Verbots nutzen hauptsächlich pseudofeministische Argumente für ihre Haltung. Der Hijab sei ein Unterdrückungswerkzeug, der muslimische Frauen von den Männern in ihrem Umfeld auferlegt würde. Unter dem Deckmantel von Gleichstellung werden Barrieren geschaffen, sagt die Religionswissenschaftlerin Hanan Salamat gegenüber der WOZ. Salamat erklärt weiter, dass von muslimischen Frauen erwartet würde, dass sie sich integrieren und erwerbstätig sind. Wenn sie genau dies tun, dann werde ihre Sichtbarkeit aber plötzlich zum Problem. Muslimische Menschen unterliegen dem Othering der Schweizer Gesellschaft. Wer als muslimisch gelesen wird, wird eine neutrale Haltung zumeist abgesprochen. Die Last der rassistischen und antimuslimischen Vorurteile wiegen schwer und werden durch staatliche Verbote weiter verstärkt. Einzelne linke Politikerinnen aus den Parteien SP und Grüne haben sich auch für das Kopftuchverbot ausgesprochen. Hier zeigt sich exemplarisch die tiefe Verwurzelung des sogenannten weißen Feminismus. Dieser bezeichnet eine feministische Strömung, welche europäisch-säkulare Maßstäbe von Progressivität und Emanzipation durchsetzen wollen. Religionswissenschaftlerin Hanan Salamat sagt dazu, Zitat: Unter den BefürworterInnen eines Verbots gibt es ja auch linke FeministInnen, die unter Feminismus verstehen, muslimische Frauen zu befreien und nicht bemerken, wie sie dadurch rassistische Stereotype bedienen. Einerseits will man jemanden befreien, glaubt der Person aber gleichzeitig nicht, wenn sie sagt, sie trage das Kopftuch aus freien Stücken und entmündigt sie dadurch in ihrer Entscheidungsfähigkeit. Eine ziemlich paternalistische Form von Feminismus. Die Intention dahinter kann noch so gut sein, am Ende ist es aber die Wirkung, die zählt. Und die ist, dass Frauen aus Räumen ausgeschlossen werden. Das ganze Interview mit Hanan Salamat kann auf der Homepage der WOZ nachgelesen werden. Die Panik rund um den Hijab bringt auch die Gymnasiallehrerin Amna gut auf den Punkt. Wir spielen ein Video von Baba News, in dem sie die Debatte analysiert. Das Video ist auf Schweizerdeutsch.
2: Willkommen zur Islamisierung der Schweiz. Das mache ich nicht. Ich bin Anna, ich bin 31 und Gymnasiallehrerin. Ich habe vor 2 Jahren mich dazu entschieden, dass ich das Kopftuch anziehen will. Und damals habe ich an 3 Schulen gleichzeitig gearbeitet. Ich habe mich dann so dazu entschieden, dass ich so etappenweise das Kopftuch an jeder Schule ein bisschen einführen und mit dem Kopftuch in die Schule gehen will. Von der Klasse her war es eigentlich absolut kein Problem. Die haben sich gefreut und sind dann auch nach der Stunde zu mir gekommen und haben gesagt, ah, Hijab sieht mega schön aus, steht innen, mashallah. Es waren auch nicht muslimische Schülerinnen und Schüler in dieser Klasse, die haben sich auch mega gefreut. Und sie fragen, sie interessieren sich auch dafür. Sie fühlen sich wie auch ein bisschen verstanden und repräsentiert. Mit einer Lehrerin mit Migrationshintergrund. Ich meine, ich habe jetzt eine Klasse von Anfang bis Schluss unterrichtet. Und hat es beim Abschluss auch geheißen, sie haben mir Karten geschrieben und so. Wir hoffen ganz fest, sie dürfen mal mit dem Hijab unterrichten. Also es ist wirklich so, dass von der Schülerinnenseite es gibt kein Problem. Sie wollen alle Lehrpersonen unterstützen. Die Seite vom Team sieht ein bisschen anders aus. Da habe ich halt am ersten Tag schon die Blicke gespürt. Sie kommen so rein und dann schauen sie sich mega komisch an, um so ein bisschen reinschauen. Was hat die jetzt auf dem Kopf. Ist auch schon so ein unangenehm geworden. Und da habe ich gedacht, ja okay, ich ignoriere es. Vor allem, wenn die Klasse es so gut aufgenommen hat, habe ich es an der anderen Schule auch angefangen. Dann war es auch so ein bisschen das Thema gewesen. Das Kopftuch ist auch nicht auf deinem Bewerbungsfoto drauf. Also, wieso musst du das denn anziehen? Was sind deine Gründe? Und dann sind halt auch Kommentare so gefallen. Du kannst nicht ohne Kopftuch unterrichten. Du kannst sie draussen wieder anlegen. Ich benutze den Schirm auch nur draussen und deine nicht. Ja, oder halt auch so Kommentare, ja, ich mache mir Sorgen, wie das ist für Schülerinnen, wenn sie dich sehen mit Kopftuch, dass sie sich dann ängstlich fühlen, obwohl ich genau die gleiche Lehrperson bin wie am Freitag, wo ohne Kopftuch jetzt gerade unterrichtet hat. Am Montag bin ich immer noch genau die gleiche, habe genau die gleichen Kompetenzen, unterrichte genau gleich. Es ist jetzt nicht

0: So, dass ich im Schulzimmer reingehe und sage «Assalamu alaikum, willkommen zur Islamisierung der Schweiz». Das mache ich nicht. Oder auch so Sachen wie, es hat wahrscheinlich Schülerinnen, die sich dann unter Druck gesetzt fühlen, dass sie das jetzt auch machen müssen. Als würde ich sie zwingen. Bevor ich das Kopftuch angefangen habe anzuziehen, habe ich das so ein bisschen erwähnt. Einfach so ein bisschen die Konversation mit ihnen bringen, damit sie ein bisschen wissen, hey, ich spiele mit dem Gedanken, dass ich das Kopftuch anziehen will. Und dann war direkt so, hey, nein, wieso? Zwingt dich dein Mann? Ah, ist das, weil er so einen langen Bart hat? Also je länger der Bart, desto grösser der Zwang. Oder irgend so etwas. Wieso machst du das denn? Wieso tust du uns Frauen das an? Uns Frauen im Sinne von, man macht schon eine Differenzierung von uns, wie sie nicht-muslimische Frauen, gegenüber von euch muslimischen Frauen. Ihr zerstört unseren Feminismus. Und dort finde ich wirklich so, kommt halt der weiße Feminismus wieder vor. Ein Beispiel ist auch, als ich angefangen habe an einer Schule, bin ich einfach am Mittagessen gewesen, minding my own business im Lehrerzimmer. Da ist ein alter Lehrer gekommen und hat mich gefragt, wie ich heiße. Da habe ich mich vorgestellt. Er sagt, ah, Gott sei Dank, ich habe jetzt gemeint, das kommt irgendwie Amasangalangalingla. Das hat er mir so gesagt und niemand am Tisch hat irgendetwas gesagt, hat nicht reagiert, die haben es einfach ignoriert und ich habe alle anderen auch gekannt. Und das ist das, was für mich noch problematischer ist als die Kommentare selber. Dass niemand etwas sagt. Es gibt keine Zivilcourage, auch wenn es um Rassismus geht. Wenn sie nicht betrifft, sagen sie einfach auch nichts. Es wird nie gefragt, was es für eine Bedeutung für uns hat, für Kopftuchträgerinnen. Dass ich mich endlich bestätigt in meiner Identität fühle. Ich wollte mich als Muslimin fühlen und ich wollte das auch ihnen zeigen. Hey, ich bin Muslimin und es sollte nicht eine negative Konnotation haben, finde ich. Wenn wir schon von Inklusion redet, auf allen Ebenen, wieso nicht auch da. Ich bin einfach irgendwann einfach müde. Auf der anderen Seite will ich kämpfen. Ich könnte für meine Rechte einstehen. Gleichzeitig mag ich einfach manchmal nicht mehr erklären. Das ist auch antimuslimisch und rassistisch. Dass ihr da rauslöhnt, das kann nicht sein. Und das sind Lehrpersonen, die haben einen Bildungsauftrag. Das heisst, auch im Klassenzimmer, wenn rassistische Kommentare fallen, sagen sie wahrscheinlich nichts, sie schauen weg. Oder sie sind sogar die aktiv rassistische Kommentare machen gegenüber den Schülerinnen und Schülern. Und das hören wir halt schon auch oft. Ich habe jetzt Kollegen und Kollegen, die auch mit Migrationshintergrund am Unterrichten sind. Die Schüler vertrauen uns so vieles an. Sie kommen zu uns und hey, ich habe einen Lehrer, der hat mir gesagt, sei doch sicher ein Mathe-Freak, weil ich Inder bin. Oder auch wirklich der Vorwurf, man hat so Terror-Connections, nur weil man muslimisch ist. Und das sind immer noch aktuelle Kommentare, die Lehrpersonen machen. Und es wird immer weggeschaut. Und wenn man es anspricht, dann heisst es auch, ah, nein, sorry, wir sind doch gar nicht rassistisch. Wir haben doch kein Rassismusproblem an unserer Schule. Es wird nicht darauf reagiert. Als ich einen Fall habe, wollte melden, ist mir gesagt worden, hey, Amna, look, als Lehrerin bist du nur Lehrerin, du bist nicht Muslimin, du hast keinen Migrationshintergrund, nichts, du bist einfach Lehrerin. Alles, was dir passiert, was du erlebst, das sind deine persönlichen Erfahrungen, die musst du selber verarbeiten. Und dann frage ich mich, wo gehen denn auch Schülerinnen und Schüler an? Sie haben gar keinen Ansprechpartner für das. Also sie können niemandem das anvertrauen, solche Erfahrungen, weil es wird schlichtweg nichts gemacht. Und das ist jetzt am Gimmi so, wo es ja eigentlich progressiver setzt, zu und her geht. Aber leider ist das gar nicht der Fall. Ich habe an so vielen Schulen schon unterrichtet und es hat überall ein massives Rassismusproblem. Und es wird wirklich nichts gemacht dagegen. Die Konsequenz von dem ist momentan, dass ich ohne Kopftuch muss unterrichten. Ich habe wie keine Wahl. Außer ich hätte jetzt mega einen Willen und Kraft dafür oder auch Geduld dafür, mega zu kämpfen, parallel zum alles, was in meinem Leben gerade läuft. Das wird schon mental sehr, sehr viel. Es ist sehr belastend. Aber ich werde schon versuchen, dass ich da so leben darf, wie ich will. Meine Identität darf ausleben, wie ich will. Und dazu gehört halt auch einfach meine muslimische Identität. Die wollte ich nicht auslöschen. Es gibt ja trotzdem sehr coole Mitkolleginnen und Kollegen, die einen unterstützen. Ihr seid mega cool, aber ihr könnt ein bisschen lauter sein. Wir brauchen leider ein bisschen mehr Unterstützung, ein bisschen mehr Sichtbarkeit. Man braucht so einen Mediator, jemanden, der dazwischen steht und einem wie die Hand gibt, hey, look, ich stehe mit dir. Und das braucht es aktuell sehr, sehr fest. Also wenn du jemanden kennst, der eine muslimische Frau ist und vielleicht mit dem Gedanken spielt, das Kopftuch anzulegen, sag doch deine Unterstützung. Weil einfach wegschauen, so à la Schweizerisch, ich halte mich da raus, das wird keine Veränderung bringen.
1: Das war die Lehrerin Amna in einem Interview mit Baba News. Und ihr hört gleich von dem Protest der Reinigerinnen in Oerlikon.
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1: Am vergangenen Freitag protestierten ReinigerInnen vor dem Stanford Hotel der Gruppe Marriott Hotels in Oerlikon gegen schlechte Arbeitsbedingungen. Die Firma Stempfli AG, welche die ArbeiterInnen angestellt hat, zahlt ihnen systematisch geleistete Arbeitsstunden nicht aus und behandelt ihre Angestellten mit fehlendem Respekt. Gemeinsam mit solidarischen UnterstützerInnen machten diese in bei einer Kundgebung in ihrer Mittagspause darauf aufmerksam und veröffentlichten ihre Forderungen. Wir hören nun einige Ausschnitte von der Kundgebung. Vieles davon war auf Spanisch und ich werde es für euch übersetzen. Nun vielen Dank, Genossinnen und Genossen, die sich gemeldet haben. Wir halten dies für eine sehr gerechte Sache, denn die Arbeitsbedingungen derjenigen, die für Stanford und besonders in diesem Hotel arbeiten, sind schrecklich. Und wir sind solidarisch mit Genossinnen, die mutig beschlossen haben zu sagen, dass es genug ist und ihre Würde behauptet. Die meisten Genossen, die die Petition unterschrieben haben, arbeiten nicht mehr, aber die Themen, über die sie gesprochen haben, sind wirklich dramatisch und sehr weit vom Gesetz entfernt. Es sind keine legalen Angelegenheiten. Wenn jemand von Ihnen an die Öffentlichkeit treten und sagen möchte, warum so viel Empörung und so viel Wut ist, sind Sie natürlich willkommen und diese Aussage ist sehr hilfreich. Vielen Dank, dass Sie uns unterstützt haben, denn Sie mussten uns für die Stunden bezahlen, die wir gearbeitet haben. Sie sollten uns wie Menschen bezahlen, die gut arbeiten. Vielen Dank. Danke, dass Sie sich entschieden haben, diesen Kampf zu führen. Es ist sehr wichtig, dass Sie den Mut haben, denn es ist nicht leicht, eine Frau zu sein. Es ist nicht einfach, eine Migrantin zu sein. Es gibt viele Hindernisse, um für das zu kämpfen, was dazu gehört. Wir verlangen nur, was uns zusteht. Aber leider nutzen Schweizer Geschäftsleute die Situation aus, dass wir MigrantInnen sind, dass wir Frauen sind, um uns auszubeuten und das zu nehmen, was wir nicht haben. Wollen Sie zum Beispiel erklären, warum Sie für Stunden bezahlt werden wollen, für die Sie nicht bezahlt wurden? Warum sagen Sie, dass es Stunden gibt, die Sie nicht bezahlt bekommen haben? Können Sie das ein wenig erklären?
2: Por ejemplo, explicar cuál, por qué están solicitando que se les paguen horas que no se les pagaban. Por qué dicen que hay horas que no les han pagado. ¿Cómo fue eso? ¿Querés explicar un poco?
3: Bueno. Ahí está, perfecto.
1: Nun, wenn du 9 Stunden arbeitest, bekommst du 5 Stunden, 4 Stunden. Und das ist nicht normal. Du hattest eine Zeit, um mit der Arbeit zu beginnen, aber du hast deine Anmeldung später registriert. Es war so. Wenn du ankommst, arbeitest du 2 Stunden und notierst dann die eingetragenen Stunden. Und in 2 Stunden sind schon viele Zimmer geschafft.
3: Wenn du kommst, arbeitest du 2 Stunden und dann registrierst du die Stunden, die du hast entrado. Y en 2 horas ya se ha hecho muchas habitaciones.
2: O sea que tenían que limpiar habitaciones.
1: Mit anderen Worten, sie mussten die Räume zu einer Zeit reinigen, die noch nicht als Arbeitszeit registriert war. Und der Anspruch stammt von einer Gruppe von Arbeitern, die verlangen, dass ihnen die geleisteten Stunden bezahlt werden. So ist das eben.
3: Asimismo es, nosotros pedimos que se nos reconozca todas las horas.
1: Das ist dasselbe. Wir verlangen, dass alle von uns gearbeiteten Stunden anerkannt werden, weil wir früher eintreten, als wir gezwungen sind, auf die Maschine zu zielen. Deshalb fordern wir ein faires Gehalt. Wir fordern ein faires Gehalt. Wir verlangen, dass unsere Arbeit anerkannt wird.
2: Así es, y bueno, insisto, es de destacar la valentía de estas mujeres.
1: Das stimmt. Und ich bestehe darauf, dass der Mut dieser Frauen hervorgehoben werden muss. Denn es ist nicht leicht, sich zu zeigen, weil man viel zu verlieren hat. Den Job, außerdem die Lage ist schlecht, wenn man Migrant ist. Wenn man die Sache nicht spricht, es ist nicht leicht, hier zu sein. Deshalb wiederholen wir einen sehr großen Applaus für diese Kompanie. Was werden wir den Brief schicken, den wir heute überbringen wollten und den Sie uns nicht akzeptiert haben, weil wir hier sind. Aber die Behörden weder der Firma noch des Hotels anwesend waren. Allein um diese Petition zu erhalten, wird sie über die entsprechenden Kanäle per Post verschickt. Sowohl das Hotel als auch das Unternehmen werden über den Anspruch informiert, über einen völlig fairen Anspruch. Wir werden also ablenken, aber mit der Kraft der unendlichen Dankbarkeit, dass sie hier waren. Und diesen Frauen sagen wir, dass ihre Sache gerecht ist, dass sie nicht alleine sind und dass wir diese und alle nächsten Kämpfe, die vor uns liegen, gewinnen werden. Das waren einige Ausschnitte aus der Kundgebung vom Protest der Hotelreinigerinnen in Oerlikon. Und ihr hört das feministische Info von Radio Lora. Jetzt geht es weiter mit einem Lied. Es heißt La Mano von Somos Nai. Und nach dieser Musikpause hört ihr das Interview mit Germa Oña de los Cuetos aus Kuba.

Ihr hört Radio Lora auf 97,5 MHz mit dem feministischen Info. Und nun geht es weiter mit einem Interview mit Shaima Oña de los Cuetos. Sie ist Historikerin und Professorin an der Universität Havanna und derzeit für einen Monat in der Schweiz, um hier verschiedene Info- und Solidaritätsveranstaltungen zu machen. Letzte Woche haben Infoloritas ein Interview mit ihr geführt auf Spanisch und ich werde dieses Interview jetzt auf Deutsch übersetzen. Es geht dabei um die Geschichte der Revolution auf Kuba und die Blockade, die bis heute anhält. Leider bin ich heute alleine im Studio und werde dabei deswegen sowohl die Interviewerin als auch Shaima Oña de los Cuetos übersetzen. Ich hoffe, es ist trotzdem verständlich.

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1: Okay,
0: thanks to that, we're not forced to play any video.
1: Das war ein kleiner Fehler von mir. Es geht jetzt los mit dem Interview.
2: Y ahora seguimos con nuestra sección salpicada feminista.
1: Und nun machen wir mit unserem Feminist Splash Abschnitt weiter. Heute haben wir die Ehre, Yaima Oña de los Cuetos, Historikerin und Professorin an der Universität Havanna, im Studio von Radio Lora zu haben. Yaima arbeitet derzeit an der Fakultät für Wirtschaftswissenschaften, wo sie zur politischen Ökonomie, Sozialpolitik, Wirtschaftsgeschichte und Gemeindeentwicklung forscht. Sie ist außerdem in der Universitätsgewerkschaftsbewegung aktiv und behandelt die Rolle der Frauen in der kubanischen Wirtschaft und Gesellschaft aus feministischer Perspektive. Also, willkommen bei Infoloritas. Es ist eine Ehre und eine große Freude für uns, Sie hier zu haben. Nun, zunächst wollten wir die Tatsache nutzen, dass Sie Geschichte studiert haben, damit Sie uns in groben Zügen und natürlich aus Ihrer Perspektive sagen können, was Kuba im Kontext Lateinamerikas besonders ist an Kuba. Mit anderen Worten, wie könnten Sie einer Person aus der Schweiz beschreiben, die nicht so viel über die Geschichte unseres Kontinents weiß, zusammenfassen, warum Kuba seit Mitte des 20. Jahrhunderts so wichtig ist für die lateinamerikanische Identität?
3: Bueno, muchas gracias por estar aquí, reitero.
1: Nun, vielen Dank, dass Sie hier sind. Ich wiederhole. Wenn wir über Kuba sprechen, haben wir viele Gemeinsamkeiten mit Lateinamerika. Den gesamten Prozess der Kolonisierung, aber wir hatten eine sozialistische Revolution am 1. Januar 1959. Die uns ziemlich einzigartig gemacht hat. Wir sind eine karibische Insel mit sehr ähnlichen geografischen Merkmalen wie andere und einigen besonderen. Aber diese Revolution von 1959 veränderte sich und setzte Kuba auf die Landkarte. Ich glaube wirklich nicht, dass wir vor dieser Revolution viel über Kuba gehört haben. Und danach war es eine Revolution, die zu bedeutenden strukturellen Veränderungen führte, von denen viele bis heute bestehen. Andere haben die historischen Momente durchlebt, in denen wir leben. Dass diese Veränderungen durch die Politik gegenüber Frauen, gegen Rassismus in unserem Land, die Veränderungen in den verschiedenen Sektoren, die differenzierte Wirtschaft aus sozialer Sicht entstanden sind. Die Infrastruktur, sogar die Öffentlichkeit und wer die wahre Macht des Staates ist. All die Veränderungen, die in den 60er Jahren stattfanden, sie sind eine wahre Revolution. Wir sprechen davon, dass wir bei unserer Ankunft 1975 eine Verfassung hatten, die erklärt, dass der Staat das Volk ist und dass der Sozialismus das autochthone politische Regime sein würde, das wir annehmen würden. Unter dem wir uns von dem Konzept nähern wollten. Es ist nicht so, dass wir vollständig angekommen sind, weil wir uns noch im Übergangszustand befinden, sondern wir wollten dort näher herankommen, weil es die Möglichkeit gab, dass wir alle die wahre Unabhängigkeit des Landes genießen können. Ja, ich wollte Sie fragen, für diejenigen, die die Geschichte Kubas nicht kennen, was geschah vor der Revolution? Wie sah die wirtschaftliche und soziale Struktur der Insel vor der Revolution aus? Nach dem 19. Jahrhundert, als wir noch eine Kolonie Spaniens waren, wie der Rest Lateinamerikas, haben wir das, was die Geschichte als spanisch-kubanisch-amerikanischen Krieg bezeichnet, was die letzten Jahre der Mambí-Unabhängigkeit waren. Für diejenigen, die nicht wissen, was ein Mambí ist, als kubanische Unabhängigkeitskämpfer gegen die Spanische Republik bezeichnet werden. Und die Vereinigten Staaten griffen im letzten Jahr der Intervention in den Kubakrieg ein und 1900 gründeten sie mit dem Vertrag von Paris ein Kuba ohne Unabhängigkeit, in dem die Kubaner nicht anwesend waren und Kuba eine Neokolonie der Vereinigten Staaten wurde. Das ist interessant, da sie nicht am Krieg teilnehmen, aber sie sind die wahren Förderer des Krieges. Denn 1902 war die Verfassung, die in Kuba festgelegt wurde, der Anhang zur Plattänderung, die zur Verfassung der Vereinigten Staaten gehörte. Deshalb wurde Kuba bis 1900 zu einer Republik, die nicht unabhängig von den Vereinigten Staaten war. Und so war es bis 1959, als wir Monoproduzenten waren, in denen alle Zollsteuern für die Vereinigten Staaten minimal waren. Alle Ressourcen dorthin gingen, wo Englisch in Schulen gesprochen wurde, wo es viel Rassismus gab, wo es eine hohe Analphabetenrate gab, wo es nicht einmal eine Straßeninfrastruktur für die Felder gab, wo es kein Gesetz für Frauen gab und wo schwarze Menschen nicht in die meisten sozialen Kreise gehen konnten. Und eine Infrastruktur, in der die kubanische Wirtschaft nur aus Havanna und einigen Provinzhauptstädten bestand und wo alle erworbenen Ressourcen in den Vereinigten Staaten gingen und in die Vereinigten Staaten gingen und endeten.
3: Iban y paraban en los Estados Unidos.
2: Bien, o sea que toda esa situación es la que de alguna manera.
1: Nun, diese Situation ist es, die in gewisser Weise zu diesem revolutionären Projekt führt, das 1959 triumphiert.
3: Por supuesto, no podemos decir que el proyecto revolucionario empieza en 1959 para nada, desde 1902.
1: Natürlich können wir nicht sagen, dass das revolutionäre Projekt überhaupt 1959 begann. Seit 1902 werden wir Persönlichkeiten haben, eine öffentliche Bewegung, die immer von Jugend geprägt ist, von Persönlichkeiten wie Meya, von der FEU, der Universitätsstudentenföderation. Die Universität Havanna war immer der Schlüsselpunkt der Partei und der Aufstieg für den Aufstandskampf. Aber all jene Bewegungen, die zuerst in den 20er Jahren stattfanden, dann 1930 mit Antonio Guterres, mit Rubén Martínez Villena, Bewegungen später 1940 mit der orthodoxen Partei und der kommunistischen Partei Chivas, wachsen und erreichten ihren Höhepunkt mit der Generation des 100-jährigen Jubiläums des Apostels, also José Martí, 100 Jahre alt wurde. Dann erscheint die Generation des 100-jährigen Jubiläums, umgeleitet von Fidel Castro, Raúl Castro, Camilo Cienfuegos, Ernesto Che Guevara, der sich anschließt, wenn sie gehen. Und bis 1956 begannen die sehr heftig bewaffneten Kämpfe aus den Bergen und in der Stadt, die 1959 mit dem Abzug Batistas und mit dem endgültigen Triumph der kubanischen Revolution triumphierten.
3: Es aún un ejemplo para América Latina. Las tasas de cambio que se hicieron.
1: Die kubanische Revolution ist immer noch ein Beispiel für Lateinamerika. Die Veränderungsraten, die besonders in den ersten Jahren der Revolution vorgenommen wurden, sind Raten, die auch heute in europäischen Ländern nicht erreicht werden. Natürlich können wir sagen, dass 1962 in Kuba bereits das erste Abtreibungsgesetz verabschiedet wurde und Frauen seit 60 Jahren aus freiem und spontanem Willen Abtreibungen vornehmen, ohne jegliche Art von Unterdrückung. Und in Lateinamerika wissen wir, dass das ein Problem ist. Wir haben die Alphabetisierungskampagne und der Anteil an Alphabetisierung und Bildung in Kuba ist einer der höchsten in Lateinamerika. Wir haben das Gesetz, das erste und die zweite Agrarreform, bei dem alle Bauern ihre Ländereien einnahmen und popularisiert wurden. Die Verstaatlichung der amerikanischen Unternehmen gab es ebenfalls. Der Telefondienst, die öffentlichen Unternehmen, jegliche Art von Transportmittel. Dann wurde außerdem das Stadtreformgesetz erlassen und die Tatsache, dass alle Häuser auf Immobilienniveau wurde stabilisiert. Das heißt, die Mieteinnahmen waren vorbei und Häuser wurden allen Menschen zugeteilt. Während dieser Phase bis 1975, die die Revolution noch größer sah, und bis nun ja 1961, mit dem Angriff und der Invasion von Playa Girón, war das etwas, das prägend war, weil von da an der sozialistische Charakter der kubanischen Revolution bestimmt wurde. Denn mitten in dieser Revolution wollten die Vereinigten Staaten natürlich nicht tatenlos zusehen. Und sie selbst haben in den geheimen Archiven der CIA das entführt und öffentlich gemacht, dass die Invasion das Produkt staatlicher Verwaltung war. Und für sie scheiterte sie, denn in 3 Tagen versuchten sie in Kuba anzugreifen, aber es gelang ihnen nicht. Die Menschen gingen selbst auf die Straße, um sie zu verteidigen. Und es wurde beschlossen, dass wir Sozialisten werden sollten. Sie vereinten sich mit der Sowjetunion und erlebten wirklich viele Jahre voller guter Transformationen, sodass der gesamte Wirtschaftsapparat sehr dazu beitrug und die Stadt insgesamt rehabilitierte. Ich wollte Sie fragen, weil vielleicht, ich meine, die Menschen verstehen nicht, wenn sie den kubanischen Prozess nicht kennen, dass er kein Projekt einer aufgeklärter Gruppe von Menschen ist, die etwas und dann nichts mehr etablieren. Hier gibt es dauerhafte soziale Unterstützung, nicht nur im Triumph der Revolution, sondern auch später in ihrer Aufrechterhaltung. Warum hat das kubanische Volk beschlossen, einen so wichtigen Prozess durchzuführen? Weil sie der größte Nutznießer der Transformationen war. Dass die aktuellen Veränderungen und eine Blockade, die jetzt nicht begonnen hat, sondern seit 60 Jahren besteht, in den 70er oder 80er Jahren mit der Unterstützung der Sowjetunion nicht so spürbar war. Und natürlich gibt es eine Verschärfung der Blockade und sie wird ab den 90ern viel stärker spürbar. Und deshalb beginnen die großen Migrationskrisen. Aber wir werden klarstellen, dass wir nicht sagen können, dass es eine Allgemeingültigkeit ist. Aber es gibt alle Daten zur Unterstützung der Bevölkerung. Wenn die Milizen geschaffen werden, entstehen die Milizen im Volk. Wenn das Komitee zur Verteidigung der Revolution gegründet wird, weil es viele Interventionen gab, war es nicht nur die Intervention in der Schweinebucht, das ist die bekannteste, sondern es gab Bomben, Angriffe auf Kinderzentren, den Angriff auf das Barbados-Flugzeug, bei dem alle Athleten, die in den 70er Jahren von einem Wettkampf kamen, starben. Mehr als 60 Angriffe auf Fidel Castro. Es gab alle Angriffe, die das Schiff Le Cubre zerstörten. Die Explosion des Schiffs Le Cubre, bei der viele Todesopfer gefallen waren. Die Bomben wurden platziert, sie sollten in Kindergärten und Geschäften an öffentlichen Orten platziert werden. Unter dieser Aggression wird das Volk natürlich eine Regierung unterstützen, die alle Maßnahmen als soziale Maßnahmen zur Förderung von Bereicherung und sozialer Gerechtigkeit dient. Es gibt keine Revolution, die keine Revolution des Volkes ist, nur die Revolution des Volkes. Sie sind nicht aufgeklärt, sie wurden unterstützt, denn wenn sie nicht vom Volk unterstützt worden wären, hätte die Revolution genau 2 Tage gedauert. Was wird passieren? Und das können wir klar sagen, nämlich dass seit den 90er Jahren mit dem Fall der Sowjetunion, eines Landes, das wirtschaftlich eine Insel mit 10, 12 Millionen Einwohnern war, damals viel weniger. Wir konnten nach der aktuellen Migrationskrise sprechen, da es keine große Landwirtschaft hat, weil alles von sowjetischen Maschinen abhing. Heute ist die Landwirtschaft auf sowjetische Maschinen angewiesen. Ein Land ohne große Produktion braucht große Importe. Wir sind in der Schweiz und die Schweiz importiert mehr, als sie hier produziert. Und das ist ein voll entwickeltes Land. Sie erklären es, ich sage nicht, sie haben es, dass sie mehr importieren, als sie an Lebensmittel produzieren. Wenn die Schweiz selbstversorgend sein könnte, es aber nicht ist. Also können wir es erst recht nicht tun. Stellen Sie sich also vor, ohne Unterstützung der Sowjetunion und mit der Blockade ab den 90ern beginnt sich die Lage des Landes zu verschlechtern. Und es wird immer schlimmer. Der Kampf der Ideen kommt, die Volksbewegungen kommen, aber natürlich gibt es Unzufriedenheit unter der Bevölkerung. Unter diesen Bedingungen wäre auch keine Regierung in Lateinamerika sehr gut gewesen. Und unsere wird immer stärker betroffen. Deshalb können wir jetzt ohne Probleme sagen, dass nicht die gesamte Bevölkerung mit der Regierung übereinstimmt und daher auch nicht mit der Revolution. Denn Menschen denken, wie sie leben. Und wenn man in großer Not lebt, die Lebensmittelversorgung zum Beispiel betroffen ist und die Gesundheit die öffentliche Gesundheit gefährdet ist. Sie ist zwar völlig kostenlos, aber sie wird angeboten, weil es keine Versorgung gibt und Bildung in allen Bereichen ist auch kostenlos. Ich mache zum Beispiel eine Promotion kostenlos. Man kann tun, was man will, kostenlos auf Bildungsebene. Kultur ist ein Recht, Sport ist ein Recht. Es wird als Recht behandelt und man tut alles dafür. All das ist sehr gut. Aber wir brauchen Vorräte. Wir müssen wissen, wie man es macht. Auch die Medien sind betroffen und die Menschen beginnen dann, echte Unzufriedenheit zu zeigen. Und wie der Rest Lateinamerikas verhalten wir uns und ziehen in entwickelte Länder aus, um am Ende billige Arbeitskräfte in Industrieländern zu sein. Das ist die Realität. Populäre Unzufriedenheit basiert auf den Bedingungen, die wir haben. In den 70er und 80er Jahren gab es keine Volksunzufriedenheit, weil alle Maßnahmen für die Bevölkerung vorteilhaft waren. An dieser Stelle machen wir eine Pause mit dem Interview und hören nochmal ein Lied von Yendri.

0: Ihr hört das feministische Info von Radialora und vorhin hörtet ihr ein Interview mit Jaime Oña de los Cuetos. Den zweiten Teil des Interviews werden wir nun aber nächste Woche abspielen, da es doch noch recht lang ist. Und nun hören wir noch ein Gedicht der Reihe Gedichte gegen Genozid.
1: Gedichte gegen Genozid, Gedichte gegen Besatzung, Gedichte von palästinensischen Frauen, gegen das Schweigen, für ein freies Palästina, niemand ist frei, Das heutige Gedicht heißt Gestickte Erinnerung von Lorraine Zarou Zouzounis. Lorraine Zarou Zouzounis wurde 1958 in Ramallah geboren. 1964 kam sie mit ihren Eltern und vier Brüdern in die USA. Sie arbeitete als Dichterin, Schriftstellerin, Umweltschützerin und Menschenrechtenaktivistin. Ihre Werke wurden in 5 Anthologien veröffentlicht. Sie lebt weiterhin mit ihrem Mann und ihren 2 Kindern in Kalifornien. Gestickte Erinnerung von Lorraine Zarou Zouzounis. Ein arabischer Wandteppich, in meine Seele gestickt, ist meine Erinnerung an die Heimat. Rot auf schwarzen Pyramiden und Achtecken, Linien und Ranken, jedes Dorf unverwechselbar. Beduinenviolett und Fuchsiasrot, Mohnblumen und Tulpen. Meine Mutter, 16, sie schuf leuchtende Pfauen auf Leinen, im Kreis, runter, hoch, hoch, runter. Eine feine Nadel gleitet, rein und raus. Das Werkzeug einer Künstlerin durchdringt den Stoff, webt Kultur. Frauen dieser Kunst erfüllen mein Herz mit den Farbtönen roter und orangener Farbe Obstgärten, die die Luft mit dem Duft einer Kultur aus Oliven, Mandel und Feigenhainen erfüllen, geschützt und warm gehalten in den vielen Sonnen und vielen Monden eines auserwählten Landes. Heiliger Boden der heiligen Männern und Frauen, der alten Tage, der neuen Tage gehört, die in der Hitze ihrer vielen Monde baden. Oase im Zentrum der Welt, zeitloses Paradies, Zentrum meines Herzens, Einsiedelei unter den Palmen des Himmels und den Wasserfällen der Berge. Die frische Gedanken einpflanzen und eine kühle Erinnerung formen, so lebendig inmitten von Wind und Spritzwasser. Wanderndes Kind in einem Land aus Sternen und Sand, aus Milch und Honig, das meine Erinnerung bestickt mit komplizierten Mustern aus leuchtendem Magenta und Blau in den Tellern. Duft von wildem Jasmin, Visionen von Propheten, Gibran und seine Zedern auf mächtigen Bergen eine Kindheit finden, unter Pappeln, Eichen, vergangene Leben finden. Ein roter Faden der Erinnerung jenseits der Augen, Geschichten von Wahrheit und Mythos. Überrascht, meine Zeit in verlorener, unbewachter Zeit. Erinnerung fein wie eine Nadel wächst mit einem Muster zum Berühren, Tragen, Zeigen einer Erinnerung an die Heimat. Gedichte gegen Genozid.

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1: Heute haben wir zwei Agendapunkte für euch. Und zwar ist das erste eine Veranstaltung im Dynamo, Girls Support Girls. Und sie haben uns eine Sprachnachricht geschickt, wo sie erzählen, was das für ein Event ist.
2: Der Girls Empowering Girls, kurz GEG-Event, ist ein Tag von Mädchen und für Mädchen und alle, die sich als solche identifizieren, aus dem ganzen Kanton Zürich zwischen 12 und 18 Jahren. Der Event findet im Dynamo in der Stadt Zürich statt. Das Dynamo ist an diesem Tag nur für die Mädchen reserviert. Im großen Saal gibt es während des ganzen Tages viele spannende Informationsstände sowie Verpflegungsmöglichkeiten. Die Mädchen werden die Möglichkeit haben, einen Workshop zu besuchen. Dabei können sie zwischen vielen verschiedenen auswählen, wie zum Beispiel Tanz, Fußball oder Mocktail. Am Ende des Nachmittags wird es ein gemeinsames Abendessen, eine offene Bühne sowie eine Disco geben. Dieser Event ist ein geschützter Raum nur für Mädchen. Er fördert die Vernetzung, das Empowerment und das Miteinander. Der Event bietet Freiraum für informelles Lernen und die Mädchen können sich am Event einbringen und ihr Wissen so weitergeben. Die Selbstwirksamkeit, das Selbstbewusstsein und das Selbstwertgefühl der Mädchen werden an diesem Tag gefördert. Ziel ist es, dass die Mädchen diesen Event mit einem guten Gefühl verlassen können und sich gestärkt fühlen.
1: Das ist am 26.09. im Dynamo. Mehr Informationen findet ihr online. Diesen Samstag am 12. September findet die Demo vom Bündnis Justice for Ensoy statt, um 14 Uhr in Zürich. Es ist eine Demonstration gegen Rassismus, Polizeigewalt und die Aufrüstung der Herrschenden. Am 30. August 2021, also vor 5 Jahren, wurde Ensoy am Bahnhof von Morges erschossen. Es fielen 3 Schüsse, dann wurde Ensoy minutenlang liegen gelassen, ohne medizinische Hilfe. Die Polizisten, die Ensoy ermordet haben, sind weiterhin bewaffnet im Dienst. Bis heute kämpfen Angehörige und solidarische Menschen für Gerechtigkeit. Der juristische Weg ist zermürbend und lang. Der Prozess gegen die Polizisten steht immer noch aus. Bei Polizeieinsätzen im Kanton Waadt, allein im Kanton Waadt, wurden in den letzten Jahren auch Lamine Fatih, Hervé Mandundu, Mike Ben Peter, Michael Kenechukwu Ekemezi, die 14-jährige Camila und der 17-jährige Marvin getötet. Diese Gewalt existiert nicht im luftleeren Raum. Rassistische und nationalistische Positionen werden normalisiert und schaffen ein gesellschaftliches Klima, das Ausgrenzung und Gewalt legitimiert. Dies schreiben die Veranstalter der Demo vom Bündnis Justice for Ensoy. Wenn ihr könnt, dann geht doch unbedingt an diese Demo. Sie startet um 14 Uhr beim Landesmuseum Zürich am 12. September 2026. Und damit sind wir am Ende der heutigen Sendung angekommen. Schaltet doch auch an anderen Wochentagen ein für das Info immer von 18 bis 19 Uhr. Und wir hören uns nächste Woche wieder am Montag um 18 Uhr. Und jetzt hört ihr noch das Lied Miss Paper von Theodora und Ira Starr.

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1: Hallo und herzlich willkommen zur 1139. Folge von Radio-Attack. Heute gibt es bei uns Utopien und Pinguine. Ein Palaver-Podcast von Kurt Rauerpahl, inspiriert von Rutger Brechmanns Buch Utopien für Realisten.

Stellen Sie sich vor, Sie wachen morgen auf. Und Armut existiert nicht mehr. Keine Obdachlosen, keine Kinder, die hungrig ins Bett gehen, keine Menschen, die sich zwischen Heizung und Essen entscheiden müssen. Klingt nach einem Traum? Nach Utopie? Willkommen bei Utopien und Pinguinen. Nennen Sie mich Kurt. Ich bin wahrscheinlich der Einzige, der beim Wort Optimismus sofort an eine ansteckende Krankheit denkt. Mit Inkubationszeit, Nebenwirkungen und einem Beipackzettel, der länger ist als die Bibel. Ich zweifle nicht nur, ich zweifle an meinem Zweifel. Und jetzt habe ich mir Michaela eingeladen. Eine Frau, die nicht nur an das Gute im Menschen glaubt, sondern es auch noch in Aktenordnern mit Quellenangabe mitbringt. Sie ist intelligent, sie ist warmherzig und sie hat Beweise dafür, dass ich Unrecht habe. Das macht sie gefährlich und leider auch unwiderstehlich sympathisch. Wie ein Zahnarzt, der sagt, keine Angst, das tut nicht weh, und dann lacht. Zwei Menschen, zwei Welten und irgendwo dazwischen vielleicht ein Funke Hoffnung.

0: Hallo Kurt, ich freue mich auf dieses Gespräch wirklich. Rutger Bregman hat mit Utopien für Realisten etwas verfasst, das ich nur unterschreiben kann. Nämlich, dass wir aufhören müssen, die falschen Fragen zu stellen. Wir sitzen in einem System, das wir für naturgegeben halten, aber das ist es nicht. Das System ist nicht in Stein gemeißelt. Es ist in Gewohnheiten gemeißelt. Und Gewohnheiten, mein Lieber, kann man ändern.
1: Liebe Michaela, diese Begeisterung für große Würfe ist ja rührend. Wirklich. Aber ich bin Realist. Und als Realist werde ich skeptisch, wenn jemand daherkommt und erklärt, er habe die Lösung für alle Probleme gefunden. Bregman ist ein Historiker, kein Ökonom. Das ist, als ob ich mich als Zahnarzt bewerbe, nur weil ich mal einen Kariesvortrag gehört habe. Er neigt zu Vereinfachungen. Ein bedingungsloses Grundeinkommen für alle? Das ist doch keine Lösung. Das ist ein fundamentaler Eingriff in unsere Gesellschaftsordnung.
0: Kurt, du hast eine wunderbare Art, dir das Leben kompliziert zu machen. Aber lass mich dir etwas sagen. Bregman zeigt doch ganz klar, worum es geht. Die Blockade ist nicht das Geld, es ist unsere Vorstellungskraft. In den USA würden 175 Milliarden Dollar reichen, um die extreme Armut zu beenden. Das ist nichts, Kurt, wirklich nichts im Vergleich zu dem, was wir für Rüstung ausgeben oder 2008 für die Bankenrettung. Die Frage ist nicht, können wir es uns leisten, sondern können wir es uns leisten, es nicht zu tun?
1: Eine schöne rhetorische Erklärung, keine Frage. Aber die Welt ist komplizierter, Michaela. Du unterschätzt, was du da in Gang setzt. Ein Grundeinkommen bedeutet nicht weniger Arbeit. Es bedeutet eine völlig andere Verteilung von Anreizen. Wer macht dann noch die sogenannte Drecksarbeit? Wer putzt die Toiletten? Wer räumt den Müll weg?

0: Das ist ein durchaus treffender Einwand gegen eine verengte ökonomische Interpretation. Aber Bregman geht doch viel weiter. Die 15-Stunden-Woche, die er propagiert, was soll das bringen, Michaela? Die Technologie mag uns von bestimmten Tätigkeiten befreien, aber sie schafft auch neue Aufgaben. Die Idee, wir könnten alle weniger arbeiten und hätten trotzdem mehr, das ist ein frommer Wunsch, keine wirtschaftliche Diagnose.
1: Kurt, da sind wir ganz nah beieinander. Und doch so weit voneinander entfernt wie Wien und New York. Du hast natürlich recht. Technologie allein befreit uns nicht. Aber wenn wir sie richtig einsetzen, kann sie uns von den Jobs befreien, die keiner wirklich machen will. Die Logik, das Rechnen, Ordnen, Auswerten, das können Maschinen besser, das ist klar. Wir Menschen, wir sollten uns um das kümmern, was wirklich zählt. Nähe, Gefühle, das Schöne. Das ist eine echte Chance, Kurt.
0: Das klingt wunderschön, Michaela. Wirklich. Aber es bleibt ein frommer Wunsch. Ich erinnere an den Schriftsteller und Atomkritiker Günther Anders, der schon vor Jahrzehnten warnte, dass wir technologisch immer mehr können, aber moralisch und intellektuell nicht Schritt halten. Die Digitalisierung, die viele so optimistisch sehen, die führt doch eher zu einer Abkehr von der Welt, zu einem Algorithmus der Angst. Wo bleibt da das Menschliche, Michaela? Wo bleibt der Moment, in dem man sich hinsetzt und einfach nur staunt? Stattdessen scrollen wir.
1: Da haben wir den Kern des Problems, Kurt. Du siehst die Gefahr, ich sehe die Chance. Bregman sagt, wir müssen von der Zukunft so begeisternd erzählen, dass die Gegenwart daneben verblasst. Die beste Art, Zynismus zu besiegen, ist einer Überzeugung.

0: Eine Alternative, und die gibt es. In Finnland wurde das Grundeinkommen getestet, auch in den USA. Die Menschen wurden nicht faul, sie wurden anständiger. Sie kümmern sich um ihre Kinder, sie engagieren sich sozial, sie bilden sich weiter. Das ist keine Utopie.
1: Die Studien sind umstritten, aber lassen wir das. Mich interessiert etwas anderes. Diese ganze Debatte um Utopien, ist sie nicht ein Zeichen von Verzweiflung? Wir leben in einer Zeit der multiplen Krisen und statt uns mit den konkreten Herausforderungen auseinanderzusetzen, flüchten wir in große Erzählungen. Bregman und die ganze nachhaltige Ökonomie ist doch eine Form von Realitätsflucht.

0: Realitätsflucht? Ach gut. Wenn ich deine Hörspiele oder Podcasts interpretiere, etwa Herbststürme, dann kann ich dir eines bestätigen. Du siehst die Krisen sehr genau, kein Zweifel. Aber was ist deine Alternative, mein Lieber? Du kritisierst, dass das Leistungsdenken unsere Kultur zerstört und dass der Zeitgeist völlig daneben liegt. Das sind wichtige Einwände, aber was schlägst du vor?
1: Darum geht es hier nicht, Michaela. Wir liefern keine Gebrauchsanweisung für eine bessere Welt. Das überlasse ich den Leuten, die sich das zutrauen. Wir wollen nur zum Nachdenken anregen. Und manchmal sind die besten Fragen die, die offen bleiben. Meine Rolle ist es, auf Probleme hinzuweisen, nicht fertige Lösungen zu liefern. Das wäre anmaßend.
0: Und genau das ist der Unterschied zwischen uns, Kurt. Du siehst deine Aufgabe darin, zu kritisieren. Ich sehe meine darin, zu gestalten. Bregmann sagt, der Realist beschreibt, was ist, der Utopist träumt, was sein könnte. Aber wir sind diejenigen, die es umsetzen. Nicht durch große Revolutionen, die sind selten und meistens blutig, sondern durch kleine, konkrete Veränderungen. Einen Richtwert für eine ausgewogene Lebensführung einführen zum Beispiel. Den Wert von Care-Arbeit anerkennen, das Grundeinkommen in Modellprojekten testen.

0: Ich muss zugeben, Michaela, du hast eine außergewöhnliche Energie. Aber ich bleibe skeptisch. Alles, was heute normal ist, war einmal eine verrückte Idee. Das hast du von Bregman übernommen, nicht wahr? Aber es gibt auch viele verrückte Ideen, die zu Recht verrückt geblieben sind. Die Geschichte der Utopien ist auch eine Geschichte des Scheiterns.
1: Absolut, Kurt. Aber die Idee der Demokratie, der Acht-Stunden-Tag, die Gleichberechtigung, alles war einmal unmöglich. Jede dieser Ideen durchlief drei Phasen. Erstens die Verspottung. So ein Unsinn. Träum weiter. Zweitens die Diskussion. Es gibt interessante Argumente. Und drittens die Selbstverständlichkeit. Wie? Das war einmal anders? Wenn alle sagen, es geht nicht, dann ist das meistens die beste Gelegenheit, es doch zu tun.
0: Und du glaubst, das Grundeinkommen wird diesen Weg gehen?
1: Ich bin überzeugt davon, Kurt. Und nicht, weil ich naiv bin, sondern weil ich die Fakten sehe. Die Studien, die Praxis. Sie sprechen eine klare Sprache. Aber weißt du, welche Geschichte mich wirklich beeindruckt hat bei Bregman? Die mit den Pinguinen.
0: Pinguine? Jetzt wird es geheimnisvoll.
1: Kaiserpinguine in der Antarktis. Stell dir vor, es ist Winter. Minus 60 Grad, Finsternis. Sturmböen mit bis zu 200 Stundenkilometer. Wie überleben die? Nicht, indem sich das Stärkste in die Mitte drängt und die Schwachen am Rand erfrieren. Nein, sondern indem sie einen Ring bilden. Eine Gemeinschaft, Kurt. Sie rotieren, ganz dicht aneinander gedrängt. Die in der warmen Mitte gehen freiwillig nach außen und die in der Kälte kommen rein. So überlebt die Kolonie. Nicht der Stärkste gewinnt. Die Gemeinschaft überlebt.
0: Das ist tatsächlich ein starkes Bild, Michaela.
1: Ja, und Bregman zeigt, wir sind im Grunde auch nur komplizierte Pinguine, Kurt. Wir brauchen die richtige Umgebung. Und schon funktioniert es. Die Frage ist nur, wollen wir es?

0: Michaela, du hast mich in eine schwierige Position gebracht. Wirklich. Ich bin ein Gegner von großen Gefühlen und einfachen Wahrheiten. Aber ich gebe zu, dieser Pinguin-Vergleich hat etwas für sich. Vielleicht sollten wir öfter über die Dinge staunen, statt sie endlos zu diskutieren.
1: Das ist ein schönes Kompliment, Kurt. Wirklich. Aber ich will nicht zu viel verlangen. Weißt du, was ich am besten an Bregman finde? Er ist kein naiver Träumer. Er fordert uns heraus, unsere festen Überzeugungen auf die Probe zu stellen. Der Utopie eine Chance zu geben. Geduldig zu sein mit anderen, aber ungeduldig mit sich selbst.
0: Das klingt nach Arbeit, Michaela.
1: Ja, gut, aber gute Arbeit. Und die schönste Arbeit, die wir tun können, die Arbeit an einer besseren Welt.
0: Ich gebe mich geschlagen. Vorläufig. Vielleicht sollten wir dieses Gespräch fortsetzen. Irgendwann.
1: Das würde mich sehr freuen, Kurt. Und ich verspreche dir, es wird nicht langweilig.

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1: Ich fand dieses ein Zitat von Jakob Springfield mitgebracht, der ja mit seinen Büchern bekannt geworden ist. Und ich fand es einfach total gut, nochmal drauf zu gucken, wie er sagt, viele blenden die Zukunft aus, versuchen gerade im Hier und Jetzt zu leben, weil sie nicht wirklich daran glauben, wie ein Weiterleben in einer friedlichen Demokratie sein könnte. Und viele leben im Moment, weil sie angesichts der Klimakrise, Rechtspopulismus und Co. psychisch ist schwer hinbekommen, das anders zu leben. Und das ist kein guter Ausblick. Und gleichzeitig gibt es so viele Menschen, die genau das tun. Und die sitzen hier heute auf dem Podium. Und herzlich willkommen. Also, ich fange einfach mal an. Aus dem Bundesland Thüringen sind Arthur und Hussein da, die gemeinsam schon lange gemeinsam antifaschistische, antirassistische Politik machen und ein bisschen von ihrer Arbeit erzählen, von ihren Erfahrungen im Alltag vor allen Dingen auch. Dann haben wir aus Sachsen, aus Dresden, Jascha, der Projekt Queer Pride aus Dresden vorstellen wird und eure Erfahrungen. Dann haben wir Mecklenburg-Vorpommern und das tolle Kulturzentrum, oder das ist ein soziokulturelles alternatives Wohn- und Kulturzentrum, Komplex aus Schwerin. Das wird Franka erzählen. Schön, dass du da bist. Genau. Und dann haben wir Brandenburg. Hannes wird genau aus der Perspektive auch schon über lange, lange Zeit Beratungsarbeit in der Betroffenenberatung und eben zu gucken, ja, wie entwickelt sich die Situation und was erlebt ihr auch in der Beratungsstelle, wie siehst du das berichten. Und für das Bundesland Sachsen-Anhalt, Heike Kleffner, stehst du jetzt heute als Journalistin und viele kennen sie bestimmt auch über den Podcast Kipppunkte, den ich zumindest hier auch sehr, sehr empfehlen kann, zu hören, der vor allen Dingen jetzt gerade die Landtagswahlen Sachsen-Anhalt und Mecklenburg-Vorpommern quasi begleitet und vorbereitet, also mit sehr, sehr viel spannenden Themen, wichtigen Themen. Das wären jetzt erstmal die grobe Vorstellung von euch. Ich würde jetzt gerne mal dann mit euch anfangen aus Thüringen. Bisschen so eure Frage, also die Frage, die wir ja auch besprochen haben, wo ihr einfach guckt, wann passt wer von euch, wie beschreibt ihr eure aktuelle Praxis, was hat sich verändert in den letzten Jahren, nehmt ihr eine Veränderung wahr, wie gestaltet ihr eure Arbeit? Was ist wichtig, vielleicht auch zum Thema eigene Sicherheit, dass ihr einfach mal ein wenig kurz skizziert, was euch da wichtig ist, zu beschreiben.
2: Okay, ich mache mal Anfang. Ich bin Arthur, ich wohne in Erfurt und ich bezeichne mich immer als zweite Generation DDR-Punk, erste Generation Antifa in Thüringen. Und ich bin explizit nicht dafür da, jetzt von den Baseballschlägerjahren zu erzählen. Weil ich glaube, die Gegenwart ist ambivalent genug, dass wir erstmal hier bleiben müssen. Aber ich komme nicht drum herum, dann öfters mal auch ein paar Rückblicke zu machen. Und zwar folgendes: Es heißt ja immer, es gibt ein Ost-West-Problem. Und es hat sich schon angeschnitten, dass das viele nicht mehr so sehen. Das stimmt doch so. Was wir vor allem in Thüringen haben, ist ein Stadt-Land-Problem, ein ländlich geprägtes Land mit wenig Universitäten. So. Und das heißt, dass wir konzentriert Strukturen, meistens gesicherte Strukturen in Jena, in Erfurt haben und ansonsten fängt ab da die Landarbeit an. Das heißt, da lebt dann irgendwie eine Gegenkultur zu einem mehr oder weniger mittlerweile vorhandenen rechten Mainstream hängt dann von kleinen Projekten in Kleinstädten ab. Und diese kleinen Projekte in den Kleinstädten, die müssen unheimlich viel aushalten und eine Bandbreite hinkriegen, die wir in den Städten nicht brauchen, weil wir da ganz gut schnell in unseren eigenen Bubbles verschwinden. Weil in der Regel ist es so, das war in der Ost- deutschen Antifa zu Anfang nicht so, dass mittlerweile die Antifa mehr oder weniger von Abkömmlingen des Bildungsbürgertums gebildet werden, die dann auch die Tendenz haben, unter sich zu bleiben. Das heißt, dass du außer der eigenen Bubble selten noch mit anderen Leuten zu tun hast. Und das können sich Kleinstadtgruppen und Projekte nicht leisten. Und dann kommst du halt zum Beispiel nach Saalfeld rein, bis zum Schlossberg, und hast dann so sehr untypisch von Handwerker über Pflegerin, über Krankenpfleger, über Azubis, Abiturienten, alles auf einem Haufen von Mitte 50 bis 15, was es so in Erfurt oder Jena nicht gibt. Und die sich dann einigen und versuchen, dieses Projekt gegen jede Abwanderung aufrechtzuerhalten. Und so ähnliche gibt es auch andere in Greiz, die Siebenhitze. Ich wusste von denen nichts, bis wir irgendwann mal eingeladen wurden, dort einen Talk zu machen. Und dann kam wieder rein und wo kommen die ganzen Leute hierher? So ähnliche Sachen gibt es noch in Eisenberg und in Gera noch, das Shalom. Und ich denke, so antifaschistisch, dort spielt die Musik. In Südthüringen ist es das AK-40, was bekannt ist, weil es in letzter Zeit doch öfters genannt wurde. So, ne? Das Ding ist, die haben natürlich meistens ihre eigene politische Agenda und sie müssen auch in diesem kleinstädtischen Milieu leben können. Das heißt, den anderen Leuten auch begegnen. Und das heißt auch, Kompromisse zu machen, die in den größeren Städten dann nicht mehr gemacht werden von den Ansprüchen her, wie Menschen miteinander umgehen. Zum Beispiel, wenn es um Sexismus geht und um alles Mögliche. Und da ist es ganz häufig so, dass solche Projekte dann ganz schnell einen Ziegelstein in den Nacken geschmissen bekommen, weil sie die Kriterien nicht erfüllen. Und dass es zu einer Entsolidarisierung kommt. Ne? Und das ist jetzt meine Message, dort mit einem anderen Verständnis ranzugehen, außer dem, was sich in den größeren Städten in sortierten Milieus erarbeitet wurde. Das heißt, nicht irgendwie da zurückzugehen, sondern Grauzonen zuzulassen und in eine Diskussion zu gehen und nicht in einen Frontalangriff.
1: Das Dankeschön. Hussein, magst du noch was aus deiner Perspektive ergänzen, mit was Arthur eben erzählt hat?
3: Ja, erstmal danke für die Einladung. Also die Begegnung mit Faschos ist im Alltag frontal, weil man nicht in linken Kreisen, halt in studierten Kreisen sitzt und später halt in Gewerkschaftsjobs oder halt in Beratung, sondern man muss da in die Schule mit und die Berührung ist auf dem Land noch halt viel offensiver halt alles in der Stadt und der Stadt ist trotzdem halt die Möglichkeit sehr groß, wenn man da lebt und nicht nur halt in linken Kreisen, in Hausprojekten halt da abhängt, sondern auch da lebt, Ausbildung, Fußballverein und das, was ich dazu ergänzen wollte und gebe ich weiter.
1: Ja, super. Vielen Dank, das hat es ja auch schon mal ausgeführt, dass ihr beide ja auch schon ein bisschen erstmal gesagt habt, dass der Fokus auch darauf liegt, wie ist überhaupt der Alltag gestaltbar mit einigermaßen Sicherheit, wie viel Informationen und Recherchearbeit braucht es, um zu wissen, mit wem kann ich wie offen reden und wo kann ich agieren und dass eben Arbeits- und Lebensverhältnisse da erstmal im Fokus sind und dass es sozusagen im Gegensatz steht, zu sagen, irgendwelche Gruppen, Lesegruppen oder Politgruppen, die dann lange theoretisch diskutieren, ihr das eher kontraproduktiv oder behinderlich findet, zu sagen, hier, aber das ist doch die Praxis. Und das fand ich jetzt so ein Thema vielleicht auch für uns gemeinsam zu sagen, worum geht es im Arbeits- und im Lebensalltag, im Wohnen und im Sein gemeinsam und genau eher zu gucken, wo wir Gemeinsames finden und weniger Abgrenzungen auch zwischen linken Gruppen. Genau. Ja, vielleicht Jascha aus Dresden und eurer Arbeit der Queer Pride. Magst du für Menschen, die das Projekt noch nicht kennen, vielleicht in zwei Sätzen erzählen, was wichtig ist, worin sich eure Arbeit auszeichnet und wie du es gerade wahrnimmst? Wie könnt ihr so weitermachen in Sachsen? Was hilft am Weitermachen?
4: Genau, ja, wir sind die Queer Pride und wir machen einmal im Jahr die Queer Pride. Das ist auch unser zentrales Ding in Dresden. Das ist eine Alternativveranstaltung zum CSD Dresden. Genau, und drumherum machen wir noch andere spaßige und auch leider nicht so spaßige Sachen. Das ist tatsächlich sehr breit. Also von die letzten Jahre Anreisen zu CSDs auf dem Land, als auch so die Veranstaltungen und auch Community-Events für die queere Community. Und auf die Frage, wie sich jetzt unser Aktivismus verändert hat, kann ich gar nicht so direkt antworten, weil die Queer Pride gibt es erst seit 2020. Also sie ist quasi eine Reaktion auf diesen Rechtsruck, der ja schon eine Weile geht, also der aktuelle. Genau, also als Reaktion darauf hat sie sich gegründet, um eine klarere linksradikale Perspektive auf queere Themen zu lenken und nicht wie der CSD Dresden das macht, so ein bisschen sagen, ja, wir sind gegen rechts, aber sich letztendlich auch nicht von rechts abgrenzen und irgendwie trotzdem noch AfD einladen oder wenigstens tolerieren auf Veranstaltungen. Genau, das wäre jetzt so die Kurzfassung.
1: Genau, dann gehen wir, also jetzt ist wir mindestens zwei Runden machen können, dass alle zweimal zu Wort kommen, einmal ein bisschen mit die Situationsbestandsaufnahme, was erlebt ihr und später nochmal, wie geht's weiter, was hilft beim Weitermachen, was braucht ihr, was können andere tun, wie können wir gemeinsam solidarisch weitermachen als zweite Runde. Und jetzt, deswegen kommen wir nachher wieder zurück, auch nach Dresden zur Queer Pride. Genau, jetzt aus dem Komplex heraus, eure Erfahrung, Franka, vielleicht nochmal, dass du auch kurz skizzierst, was würdest du sagen, ja, was ist die Struktur, die ihr anbietet und ja, wie könnt ihr jetzt, euch steht die Landtagswahl vor der Tür, wie geht ihr vielleicht auch damit um, ja, was möchtest du vielleicht zum Thema aktuell berichten?
5: Ja, das ist eine spannende Frage. Wir hatten ja im Vorgespräch auch schon noch mal ein bisschen Zeit und dieses wie weitermachen, also dieses Weitermachen ist halt gerade ganz spannend, nicht wirklich irgendwie aufzugeben und wie das eben auch schon so angeklungen hat, dass sich so linke Strukturen zerschlagen in dieser heutigen Zeit, das ist gerade irgendwie so wichtig und für mich persönlich wahrzunehmen. Und was ich selber in Schwerin gerade feststelle, ist, dass diese Vernetzung deutlich besser funktioniert, sodass man Kapazitäten einfach bündelt und gemeinsam halt weitermacht, ohne so diesen Fokus, den man so bislang hatte, verliert und nicht irgendwie jetzt nur auf ein bestimmtes Datum, bei uns ist es halt der 20.09. richtet, sondern einfach, okay, ja, wie machen wir einfach weiter, ohne dieses Weitermachen an sich so groß zu machen. Genau. Ja.
1: Magst du noch mal ganz kurz, weil ich jetzt vorhin nicht so viel von eurer Arbeit erzählt habe, sagen, was ihr in letzter Zeit macht, ist ja auch ein bisschen so eine Idee, die ich auch mit als Impuls mit reingeben wollen würde. Vielleicht, also Schwerin ist jetzt von Hamburg aus das Nächste von den die Leuten, die hier von euch vielleicht auch mal hinzufahren und zu einer Veranstaltung zu euch zu gehen. Und es könnte ja noch mal motivieren, zu sagen, ist das eigentlich auch interessant, dann der Austausch, dass Leute vorbeikommen, was gemeinsam machen oder einfach mal mit euch gemeinsam einen Abend verbringen.
5: Genau, also mit dem Komplex in Schwerin decken wir halt so mehrere Möglichkeiten ab. Also zum einen sind wir ein Wohnprojekt, das heißt, dass günstig Wohnfläche bereitgehalten wird. Dann haben wir diverse breit gefächerte Veranstaltungen regelmäßig und wiederkehrend bei uns im Haus. Wir haben regelmäßig den Mittwochstresen, um einfach einen Treffpunkt zu schaffen, der beständig ist. Und darüber hinaus eben immer politisch motivierte Veranstaltungen, also immer auch mit einer Message, die wir versuchen weiterzugeben. Und deine Fragen, die du mir eben gerade stelltest, kamen mir jetzt eben noch mal kurz in den Kopf, dass unser großes Privileg jetzt derzeit von dem CDU-regierten Schwerin ist, dass wir als Haus völlig frei organisiert sind. Wir sind selbst organisiert, wir sind frei von allen städtischen, kommunalen Sanktionen, sage ich mal inzwischen. Genau, und das macht die Arbeit halt immer noch lebendig auf eine Art und Weise, ohne halt Vorgaben einhalten zu müssen. Genau.
1: Ja, vielen Dank. Das war auch so ein roter Faden in meinen Vorgesprächen, so eine Frage auch. Weitermachen heißt ja auch, wenn jetzt zum Beispiel Wahlprogramme umgesetzt werden, also das, was Sie da schreiben, dann hat das natürlich auf linke, queere und kulturelle Projekte großen Einfluss, dass die einfach der Geldhahn zugedreht wird. Und was bedeutet das? Und dann eher zu sagen, wir haben schon die Erfahrung, ohne staatliche Gelder gut klarzukommen mit Soli-Partys, mit Konzerten, mit Spendenaktionen. Und es gibt zum Glück ja auch, das können wir nachher am Ende vielleicht auch nochmal wieder im Fokus nehmen, aber hier auch schon mal reinzubringen, eben zum Beispiel die Organisation, den Verein Polylux, die eben gerade für ostdeutsche Projekte Gelder eben akquirieren und verteilen, gerade in ländlichen Bereichen oder insbesondere. Und dass das eben umso wichtiger wird, wenn klar ist, dass aus politischen Gründen Projekte nicht mehr gefördert werden. Genau. So, die, Hannes, du hast in Brandenburg schon sehr lange Beratungsarbeit gemacht. Und vielleicht erzählst du ein bisschen was von deinen Erfahrungen im Bundesland Brandenburg und wie du die Situation einschätzt und was du zum Thema, wie erhaltet ihr die Struktur, eure Praxis?
6: Also wir machen seit Ende der 90er Jahre Beratung für Betroffene von rechter Gewalt und erleben natürlich dadurch auch das Auf und Ab und die Veränderungen, sagen wir mal, von rechter Bewegung, viel natürlich im ländlichen Raum Brandenburg, auch sehr ländlich geprägt. Was wir in den letzten 2-3 Jahren viel sehen, ist womit wir viel zu tun haben, was, glaube ich, in seiner Widersprüchlichkeit hier für die Veranstaltung interessant ist. Einerseits sehen wir wahnsinnig viel rechte Gewalt, viel Drohung, viel Angst, also erleben viel Angst, hören viel Angst und so weiter. Und andererseits sehen wir unter dem, ich sage jetzt mal, Label CSD tatsächlich gerade eine doch große Bewegung von hauptsächlich jungen und sehr jungen Leuten, die auf einmal auch an Orten, sag mal, wenn mir da vor 20 Jahren jemand gesagt hätte, da findet ein CSD statt, hätte ich gesagt, nie und nimmer. Das geht gar nicht, unverantwortlich, gefährlich und so weiter. Und in diesen Kleinstädten findet heute ein CSD statt, als ganz maßgeblich auch als ein Protest gegen die AfD. Und ja, das ist eine Bewegung, die gerade lernt, mit rechter Gewalt und mit Drohungen umzugehen, damit einen Umgang zu finden. Und so gut wir können, begleiten wir sie dabei.
1: Genau, ich fand das auch sehr spannend im Gespräch mit dir, dass wir ein bisschen die Frage immer ist, was fokussieren wir und welche Geschichten erzählen wir? Und dass es so schnell, also dass es auch so ein Thema war, was mich in Auseinandersetzungen mit dem ganzen Thema so beschäftigen, dass es so schnell sowas gibt. Es gab so Reflexe wie, ja, ich habe immer mal wieder von Menschen gehört, ja, das ist ja ein ostdeutsches Thema und damit beschäftige ich mich nicht und das müssen sie. Und dass wir aber gleichzeitig jetzt sagen, was werden da eigentlich manchmal für Stereotype auch aufgemacht, auch so dieses Ost-West-Ding und diese Unterschiede. Dabei haben wir ja zum Beispiel auf dem Land in Westdeutschland ein ähnlich hohe Zuwachs von rechtswählenden, denkenden Menschen und dass wir eben dieses da gar nicht dann so drüber reden und es ist so schön leicht, vielleicht aus so einer Hamburger Perspektive das so wegzuschieben, dass das so ein ostdeutsches Thema ist, wo es natürlich große Unterschiede gibt aufgrund von Geschichte und sozialstrukturellen Hintergründen und gleichzeitig gibt es auch ganz viele Gemeinsamkeiten, wo wir gemeinsam nämlich für gleiche Werte und Ziele, nämlich antifaschistisch, antirassistisch, unterwegs sind und uns da solidarisch unterstützen wollen. Das ist ja so ein bisschen unser Fokus in unserer von unserer Veranstaltung und den anderen Veranstaltungen, die wir hier in Hamburg versuchen anzuschieben, auch mit dem Ostcafé und anderen Sachen, die wir am Ende auch noch mal euch ein bisschen darstellen. Und dieser Punkt, dass es einfach nicht darum geht, entweder oder zu diskutieren und sich gegenseitig auszuspielen, sondern immer das beides zu sehen. Ja, wie du es eben sagtest, Hannes, da gibt es ganz viel Gewalt und Bedrohung und gleichzeitig gibt es eben so viele Menschen, die seit langer Zeit Veranstaltungen machen, die da sind, die da bleiben, die gemeinsam solidarisch Widerstand leisten, die ihre Projekte weiter betreiben. Und den Fokus mehr darauf zu legen, ist ja auch eine Idee von unseren Veranstaltungen hier. und eure und da vielleicht jetzt gemeinsam mit euch auch nochmal drauf zu gucken. Vielleicht ist es für euch auch sehr selbstverständlich, was ihr da tut. Und ich glaube, dass viele Leute, die hier sitzen, das nicht so kennen, dass ihr das gerne auch nochmal ergänzt und beschreibt, was sozusagen das ist, was ihr erlebt, was andere Leute tun. Also gerade je nach Perspektive, ob ihr eher aus dem Journalismus heraus analysiert und mit Leuten ins Gespräch kommt und darüber oder eben in der Beratung, was da Menschen tun oder in den konkreten Gruppen. Genau, und der andere rote Faden, der jetzt hier schon reinkam, ist zu sagen, also das habe ich sehr mitgenommen, wie bleiben wir beieinander, miteinander solidarisch und sehen auf das Gemeinsame und wie verhindern wir, dass innerlinke Diskussionen eher dazu führen, dass wir uns mehr damit beschäftigen und da viel Zeit und Energie reingeht. Also, und ja, deswegen
6: fehlt nochmal. Also ich sage mal, innerlinke Diskussionen spielen für unsere Zielgruppen keine Rolle. Also, sag ich mal, innerlinke Diskussionen kann ich in Potsdam, wo ich wohne, mit einer Handvoll Leuten führen. Also schon in Cottbus, das ist die zweitgrößte Stadt des Landes Brandenburg, da gibt es eine sehr brutale, durchaus auch gefährliche Nazi-Szene rund um den Fußballverein Energie Cottbus. Und da gibt es in der Stadt aber auch eine aktive, linke, alternative Szene und ja, da haben die Leute natürlich zu, was weiß ich, verschiedenen, sag ich jetzt mal, globalpolitischen Sachen durchaus Präferenzen, aber die müssen miteinander klarkommen, sag ich mal, damit sie da irgendwie einen Fuß auf den Boden kriegen und das gelingt ihnen erstaunlicherweise auch, da einen Fuß auf den Boden zu kriegen und einen Fuß auf den Boden zu behalten, aber da spielen diese innerlinken Debatten faktisch nicht diese Rolle.
1: Wir machen jetzt erst nochmal weiter mit Sachsen-Anhalt und der Perspektive von Heike Kläffner. Und das waren jetzt irgendwie ein paar rote Fäden, wo du jetzt noch nicht gleich reagieren musstest. Aber danke erstmal, dass du da schon nochmal diese Perspektive reingebracht hast. Und durchaus, denke ich, spielt das hier eine Rolle, wie, wo funktioniert es und was gibt es für Hindernisse. Ja, Heike, dass du kommst jetzt was mehr, erzähl, du lebst in Berlin und würdest sagen, hast jetzt hier sozusagen das Privileg, dass du dich persönlich als Person nicht bedroht fühlen musst, obwohl du eben recherchierst ja zu Rechtsterrorismus und dass das durchaus auch Sicherheit bestimmt benötigt und doch ist es jetzt eher so, dass du mit deinem Wissen und Analyse heute hier mit drauf sitzt und was uns wichtig ist auch, das ist ja die nächste Landtagswahl am 6. September in Sachsen-Anhalt und da du da länger gearbeitet hast, so ein Blick darauf auch, Situation in Sachsen-Anhalt und ja, wie können Strukturen, die sich bewährt haben, erhalten bleiben aus deiner Sicht?
7: Ja, auch von mir herzlichen Dank für die Einladung und eigentlich sollte ich hier heute Katharina Wader sitzen, mit der zusammen und mit Juli Katz mache ich diesen Podcast Kipppunkt Ost, wie der Osten Demokratie entscheidet und ich würde gern zwei Beobachtungen mitbringen, die sich ziemlich an das anschließen, was du, Hussein und Arthur und auch Jascha, was ihr gesagt habt, nämlich ich nehme euch einfach mal an zwei Orte mit in Sachsen-Anhalt. Einmal Halberstadt, das ist eher eine kleine Stadt im Ostharz und dort gibt es die Zora, das ist ein soziokulturelles Zentrum, das kurz nach der Wende besetzt wurde, damals eben von der ersten Generation oder zweiten Generation Punk, Ostantifa, alternative Menschen über Jahre gegen wirklich harte Neonazi-Angriffe verteidigt wurde, auch gegen die damals genauso, muss man sagen, rechte Stimmung vor Ort wie heute. Und die Zora ist inzwischen ein soziokulturelles Zentrum, was eben auch ein Ort ist, an dem sich sehr, sehr viele Menschen treffen. Also in Halberstadt ist auch die Erstaufnahme von Sachsen-Anhalt für geflüchtete Menschen. Es gibt eine offene Asylberatung, es gibt ein offenes Café für Geflüchtete als einen sicheren Ort, aber es gibt auch sehr viele Angebote der freien Kinder- und Jugendhilfe und es gibt Nähcafés und Krabbelstuben und Stillorte, ja. Und dann hat aber die Zora auch was gemacht, was ich glaube, was sehr das beschreibt, was ihr beide ja auch beschrieben habt, nämlich die kleinen Orte, wo alle miteinander sprechen. Und die haben letzten September eine Gesprächsreihe angefangen, ausgehend von dem, was Schülerinnen und Jugendliche in Halberstadt, die sich nicht rechts oder explizit antifaschistisch positionieren, in den Schulen, aber auch abends, wenn es dunkel wird, erleben, nämlich harte neonazistische Gewalt, durch die Straßen gejagt zu werden und tatsächlich diese Erfahrung von, wo sind hier eigentlich Schutzräume und wo sind überhaupt die Erwachsenen in dem Ganzen. Und dieses erste Gesprächsforum haben diese SchülerInnen zusammen mit der Zora am örtlichen Gymnasium in Halberstadt organisiert und haben dort eben auch den CDU-Oberbürgermeister mit eingeladen, Daniel Zarata. Und man muss sagen, der Raum war voll, 150 Menschen, SchülerInnen, Eltern, PädagogInnen, kommunale VertreterInnen. Und was ich wirklich bemerkenswert fand, dass dieser Oberbürgermeister, nachdem er den Schülerinnen und Jugendlichen zugehört hat, gesagt hat, ja, er muss zugeben, er hat das Problem neonazistischer und rechter Gewalt unterschätzt. Und das für jemanden, der jetzt, sage ich mal, eher für den also gemäßigten, demokratischen, Nicht-AfD-Flügel der CDU steht, ist schon vor so einem großen Publikum wirklich auch ein wichtiger Satz. Und es zeigt eben auch, dass auch Orte, die sich explizit antifaschistisch positionieren, in der Lage sind, in kleinen Städten sehr viele unterschiedliche Menschen zusammenzubringen. Und genau diese Orte, die ja nicht nur in Halberstadt seit über 30 Jahren existieren, das muss man ja einfach sagen, vielleicht nicht immer in der personellen Kontinuität, aber in der Kontinuität, was sie für wichtige Orte sind, damit Menschen eben überhaupt in Berührung kommen oder sich sicher fühlen, antifaschistisch aktiv zu werden oder einfach nicht rechts zu sein. Diese Kontinuität wird sicherlich auch nach dem 6.9. nicht abreißen. Und das Wichtige ist doch, mit den Menschen tatsächlich in den Bündnissen und Netzwerken zu sein und zu sagen, hey, was braucht ihr nach dem 6.9. und was braucht ihr, damit ihr gut weitermachen könnt, was braucht ihr auch an Unterstützung, damit ihr nicht nur bis zum Ende des Jahres weitermachen könnt, sondern das nächste Jahrzehnt. Die werden dann nicht weggehen. Ja? Und es gibt andere, die haben aber diese Frage, gehen oder bleiben, viel vordringlicher. Und auch da gibt es eben auch in Sachsen-Anhalt, auch über die städtischen Zentren, also Sachsen-Anhalt städtische Zentren, ja. Wir reden von Halle, wir reden von Magdeburg und irgendwie noch von Dessau, so als die großen städtischen Räume, aber wir reden eben auch von ehemaligen industriellen Zentren wie Bitterfeld-Wolfen. Zum Beispiel gibt es am nächsten Mittwoch, den Migra-Streik. Das sind selbstorganisierte, migrantisierte Gewerbetreibende, die mit Unterstützung vom Landesnetzwerk von Migrantinnenorganisationen in Sachsen-Anhalt von LAMSA und von dem Flüchtlingsrat sagen, hey, wir müssen hier wirklich über Rassismus reden, wir müssen darüber reden, dass unsere Geschäfte angegriffen werden, dass wir strukturell, institutionell, aber auch ganz konkret im Alltag diskriminiert werden und wir rufen dazu auf, auf, 5 Stunden lang die Läden dicht zu machen, um deutlich zu machen, wir sind ein wichtiger Teil der Infrastruktur. Und auch das zeigt ja, es gibt da drin eine Perspektive des, der Selbstermächtigung und auch eine klare Ansage, ihr kriegt uns hier nicht weg. Und wer einmal mit dem Regionalexpress von Berlin nach Magdeburg oder auch von Hamburg über Schwerin nach Magdeburg gefahren ist, der weiß es, die und der weiß es auch, dass dieses Phantom, was die AfD konstruiert, von Ostdeutschland, das war nie richtig und das wird auch nicht so werden.
1: Schöne, mutmachende Ausblicke und Beispiele. Und genau, die Zora in Halberstadt hatten wir auch schon im Ostcafé im Januar, im St. Pauli, in der GWA Kölibri, und hatten da mit Robert über seine Arbeit gesprochen. Und genau, dieses Jahr haben sie 30-jähriges Bestehen und große Feste gemacht. Und genau, das ist total wichtig, dass darüber mehr berichtet wird und dass auch das eben in die Öffentlichkeit kommt und aus den kleinen ländlichen Bereichen die Projekte in Fokus kommen. Ich lese auch überall so, ja, genau diese Jugend- und Kulturzentren sind eben auch so relevant, weil sie Begegnungsorte sind, wo man sich gegenseitig unterstützt, um dran zu bleiben, um weiterzumachen und nicht alleine zu bleiben. Das ist ja auch in einer auch weiter digitalisierten Welt ein Problem, dass man sich oft gar nicht begegnet, sondern liest nur auf Instagram über Dinge, statt irgendwie miteinander ins Gespräch zu kommen. Und was es nicht bieten kann, ist der digitale Austausch, ist das Gefühl von Solidarität, Begegnung, und wir sind zusammen, ich bin nicht alleine, weil ich weiß ja nicht, wie viele Leute das Gleiche lesen wie ich, wenn wir da sind. Da fehlt auch nochmal, vielleicht gibt es da noch eine Ergänzung von dir, Franka, auch aus dem eurem, weil du ja sehr konkret auch in so einem Kulturzentrum tätig bist.
5: Genau, also diese Zentren sind eben auch wichtig, um einfach zu sein. Nicht nur, um sich zu vernetzen, um irgendwie aktivistisch zu sein, einfach zu sein. Das ist einfach auch so meine Wahrnehmung. Oft erlebe ich das Komplex, gerade so bei diesem Format Mittwochstresen, wirklich als Unterschlupf in der Stadt, wirklich auch irgendwie sein zu können, unterwegs zu sein mit der Bubble, ohne irgendwie jetzt Angst haben zu müssen. Was ich aber auch oft wahrnehme, ist dann der Heimweg. Und das finde ich schon sehr erschreckend, zumal es alles junge Menschen sind, die dann eben einfach ja nach einer netten Zeit trotzdem mit Angst geschultert in die Öffentlichkeit müssen und dort eben auch oft Situationen erleben, die man so eben auch nicht erleben möchte.
1: Weil wir ja auch ein bisschen gucken wollen, wie es weitermachen, wie können eure Strukturen, die ihr entwickelt habt, erhalten bleiben für die Zukunft. Was gibt es da für Ansätze, zum Beispiel gegen die Angst für den Nachhauseweg? Habt ihr da Ansätze wie gemeinsam, also Schutzkonzepte oder gemeinsame Nachhausewege zu organisieren oder überhaupt auch darüber zu reden, über die Angst?
5: Genau, also dieses drüber reden, dieses wirklich auch kurz benennen, was es jetzt gerade ist, was mich da umringt, das ist auch schon immer so Teil. Was wir aber nicht haben, sind jetzt, ich sage jetzt mal so Begleitdienste durch die Stadt nach Hause. Das haben wir nicht. Wo wir aber immer auch gucken, wenn wir es wahrnehmen, dass sie zumindest in kleinen Gruppen losgehen, dass in diesen Gruppen eben auch Menschen zugegen sind, die sich diesen Situationen besser stellen als manch andere Person, die in dieser Gruppe unterwegs ist. Das ist so das, was wir jetzt derzeit gerade momentan machen. Dadurch, dass wir eben alle ehrenamtlich arbeiten, ist diese Sparte eben noch gar nicht denkbar, aber durchaus wirklich ein smarter Gedanke. So, genau.
1: Hallo, mich hat es auch sehr bewegt, wie ihr alle mir so erzählt habt, dass es eben immer dieses Beides ist. Also ganz viel Energie, ganz viel klar zu bleiben und ganz Dinge anzuschieben, zu recherchieren, zu benennen und zu arbeiten. Und gleich, also was ich den Queer Pride zum Beispiel jetzt vielleicht, Jascha, in deine Richtung nochmal zu organisieren, seit jetzt ja schon dann 6 Jahren, ne? Und gleichzeitig zu wissen, dass ihr das, es ist auch nicht leichter wird, bei dem Gegenwind gegen queere Personen von den AfD und anderen Menschen. Und also dieser Umgang damit mit Angst und Repressionen einerseits und gleichzeitig immer wieder mutig zu gucken und darauf zu gucken, wie kann man sich gegenseitig ja auch einerseits vielleicht die Angst auch ein bisschen nehmen, durch gute Maßnahmen sich zu unterstützen und dass sie nicht den ganzen Raum einnimmt und die ganze Energie nimmt, einerseits die Angst. Und gleichzeitig hattest du, Jascha, das auch für mich sehr deutlich so gesagt, dass es bei euch total wichtig ist, möglichst selbstbewusst aufzutreten und zu sagen, wir verstecken uns nicht und wir sind da und wir zeigen uns. Und dass das eben auch, vielleicht ja auch ein Weg ist, mit Angst umzugehen. Magst du dazu was erzählen?
4: Ja, genau, das wurde ja auch schon angesprochen, dass es ja, also klar, jetzt hier auch irgendwie um Ost-West geht, aber vor allem eigentlich da eher ein Stadt-Land-Gefälle vorliegt. Also das will ich auch nochmal sagen, dass das ja in Dresden eine andere Situation ist als bei euch vielleicht oder in Görlitz oder so. Das ist immer noch eine relativ große Stadt, auch wenn es nicht Leipzig ist, von der Stadtgesellschaft her. Genau, also wir bewegen uns da schon anders und kommt auch natürlich nochmal auf den Stadtteil drauf an. Also in einschlägigen Szenevierteln so ist das schon vergleichsweise entspannt einfach. Und trotzdem hatte ich teils den Eindruck, dass aus kleineren Städten Menschen trotzdem nochmal, also die CSDs organisieren, trotzdem nochmal selbstbewusster aufgetreten sind. Also es gab mal einen Menschen, der in Oberfrohna, ja ich glaube so heißt das, kleine Dorf, ein CSD mitorganisiert hat und er meinte, naja, auf dem CSD waren 12 Leute, 6 Faschos und 3 Polizisten und er hat das als Erfolg gewertet. Und und wo ich mir dann, ja tatsächlich, ich glaube, da waren noch andere CSDs am gleichen Tag, aber genau, wo ich mich dann auch schon frage, ah krass, also so ein Selbstbewusstsein erstmal zu haben, sich da nicht von demotivieren zu lassen, das finde ich sehr beeindruckend. Zu sagen, wie man das jetzt bekommt, kann ich jetzt auch nicht konkret, aber natürlich in der eigenen Organisation über Ängste reden zu können, das ist, glaube ich, schon mal ein sehr, sehr großer Schritt. Auch das Gefühl zu haben oder zu wissen, auf konkrete Bedrohungslagen reagieren zu können, aber sich diese Hirngespinste noch nicht ausmalt, bevor sie nicht konkret vor der Tür stehen. Das sind, glaube ich, so Sachen. Aber auch natürlich ein bisschen über den Tellerrand hinwegzuschauen, also so auch Erfahrungswerte von anderen Gruppen, Orgas aus anderen Städten, vielleicht auch aus anderen Ländern einfach sich einzuholen. Also wir versuchen einigermaßen mit mit der Pride in Usti und in Wrocław in Kontakt zu bleiben und die sind einfach schon ein bisschen weiter. Also die haben Erfahrungen mit extrem rechten Regierungen. So diese Bedrohungslage der CSDs, die jetzt in den letzten, jetzt vor 3-4 Jahren so auch medienpräsent eingetreten ist. Das war jetzt durch die Erfahrungswerte von dort jetzt nicht so ganz überraschend. So. Genau. Und da handfest der Angst entgegenzutreten, ich glaube, das ist sinnvoll.
1: Genau, also

0: weil ja auch CSDs teils für junge Menschen die ersten Demos sind, auf die sie fahren. Pfefferspray-Workshop oder Parkour on Heels oder in Track-Kostümen, aber auch Workshops oder Räume geöffnet, um genau mit solchen Themen umzugehen, also einfach über die Ängste zu sprechen. Also solche Angebote versuchen wir zu schaffen. Das klappt mal mehr, mal weniger gut, aber tendenziell, also wir bieten sie immer wieder an, also das spricht dafür.
1: Ich habe gerade so ein kleines Unwohlsein damit, jetzt sind wir schon wieder bei der Angst und reden die ganze Zeit über die Angst. Also was man gerade sieht ist, es gibt gerade oder ist gerade in den letzten zwei, drei Jahren entstanden, so eine Szene junger Neonazis rechts neben der AfD. Ja, hier in Hamburg hat ja gerade der Prozess gegen die letzte Verteidigungswelle stattgefunden. Das ist vielleicht so die Speerspitze von diesem Milieu. Und klar, die sind gefährlich. Aber die arbeiten ganz oft symbolisch mit Angst, symbolisch mit Gewalt. Die wissen, dass Leute vor ihnen Angst haben und nutzen diese Angst. Und ganz oft kann man denen aber auch noch entgegentreten. Und ich sage mal, wir hören in der Beratung durchaus auch immer mal wieder die erfolgreichen Geschichten, wo Leute denen entgegengetreten sind. Also in Bad Freienwalde, Kleinstadt in Brandenburg, greift so eine Gang ein Stadtfest an, ein alternatives Stadtfest. Die Polizei guckt zu, die Leute auf dem Stadtfest machen die Ding fest, beenden den Angriff. Ja, der dritte Weg zieht durch Märkisch-Oderland, ist ein Landkreis nordöstlich von Berlin, so ein Uniform-Wandertag, kommt zu so einem Hoffest, Hofflohmarkt sozusagen, zeigt da Präsenz. Die Leute von dem Hofflohmarkt sagen, ey, ja, mit euren komischen Hemden und so, wir wollen euch hier nicht. Ja, die machen sich breit, fangen an, die Leute zu bepöbeln, werden da runtergeschmissen. Klar hat dabei jemand auf die Nase gekriegt, aber aus Sicht der Leute war es, hey, wir haben den dritten Weg, der hier auftritt als Elite-Neonazi-Organisation, erfolgreich von unserem Hofflohmarkt runtergeschmissen. Ja? Also man kann es auch so erzählen und wir hören diese Geschichten auch immer mal wieder so. Und das müssen wir auch meines Erachtens stärker so klar machen, hey, man kann den Leuten auch entgegentreten. Na, das ist nicht risikofrei, überhaupt nicht. Die Leute, die denen entgegentreten, die wissen auch, welche Risiken sie eingehen. So, ja, die Leute, die in Bad Freienwalde den Angriff beendet haben, die wussten, was sie da machen. Die Leute, die da den dritten Weg vom Hofflohmarkt geworfen haben, die wussten, dass das der dritte Weg ist. So, ja, die wussten, was das für Leute sind. Deswegen haben sie sich ja runtergeworfen. Und ich glaube, das ist es halt auch, was man ja klar machen muss. Und ich weiß nicht, und wir kriegen das ja auch in der Beratung von migrantischen Jugendlichen mit. Da wissen auch Leute, sich zu behaupten. Ja, und wissen auch, wie sie auftreten müssen und so weiter. Und ich glaube, das muss man halt auch erzählen, ja, wie der Umgang damit ist. Und das ist, glaube ich, auch was sich geändert hat, zum Beispiel im Vergleich zu den 1990er Jahren. Es gibt durchaus auch im ländlichen ostdeutschen Raum Punkte, an denen wir, wer immer jetzt wir ist, kleine Machtpositionen haben, kleine Punkte, von denen aus wir wirkungsmächtig und durchsetzungsfähig sein können. Und auf die müssen wir aufmerksam machen, die müssen wir ausbauen und so weiter. Und weil wenn wir immer sagen, die sind ganz doll gefährlich und wir haben ganz große Angst, ja, dann haben die zu viel. Ich meine, das ist für die halbe Miete. Ja, wenn die Leute Angst vor denen haben und das ist ja das, was sie wollen. Wir müssen ja dieser Angst entgegentreten.
2: Ja, super, vielen Dank dafür. Genau, also grundsätzlich ist ja auch immer die Frage, wie viel Macht gebe ich Menschen? Und das, finde ich, hast du eben sehr schön ausgeführt auch. Und das, was wir ja auch, sich aber hier auch durchzieht, warum, was ihr ja auch alles berichtet, was ihr tut und welche Erfahrungen ihr hier erzählt, ist ja genau das, zu sagen, was es alles gibt, worüber nicht alle Leute hier im Raum, glaube ich, Bescheid wissen, welche Projekte, welche Erfahrungen, welche mutigen Aktionen es gab, sich zu widersetzen und dem eben heute hier Raum zu geben. Und gleichzeitig war mir nur wichtig zu sagen, es nicht ganz auszublenden, dass das auch einen Preis hat und dass auch einzelne Menschen dafür ganz schön viel aushalten. Und darüber auch zu reden, und das

0: vielleicht so eine Haltung, die mir persönlich da wichtig ist, sowohl als auch auszuhalten, jetzt in diesem so, weil ich glaube, dass die Menschen auch, und das nehme ich auch zum Beispiel in Hamburg wahr, in Gruppen, in denen ich mich bewege und aktiv sind, es wird nicht offen gesagt, aber wenn es darum geht, gemeinsam in Osten zu fahren, zu irgendwelchen Veranstaltungen, ich nehme dann oft wahr, es gibt auch eine Angst, ohne drüber zu reden. Und auch deswegen ist es für mich so ein Anliegen, weil es so Bilder gibt, die und einfach so eine Sorge, ich fühle mich einfach unsicher. Und jetzt sitzen wir hier heute eben in Hamburg und deswegen wäre es mir auch so ein Anliegen, auch da mit reinzugeben, hinzufahren, mitzumachen, dabei zu sein. Und aber auch, ich werde Menschen nicht motivieren, wenn ich ihnen sage, ich habe doch keine Angst oder so tue, als ob es keine Angst gibt. Und das nur noch mal zur Ergänzung. Genau. Und ja, an dem Punkt vielleicht nochmal weiter zu gucken, in dieser sowohl als auch Bewegung, möchtet ihr vielleicht aus eurer Erfahrung, Arthur und Hussein, nochmal was ergänzen, was ihr jetzt gehört habt von den Kollegen und Kolleginnen auf dem Podium?
1: Da wir jetzt ein bisschen über Anekdoten sind, ich erzähle es mal, ne, mit dem Klettern. Wir beide gehen klettern und auf einmal liegt ein Helm rum mit Aufkleber dritter Weg. Okay, jetzt ist eine Entscheidung zu treffen, drehen wir um. Geben klein bei oder gehen wir jetzt hoch an Kletterfelsen, wo wir den dritten Weg haben. Wir Helden sind hochgegangen, waren klettern und haben uns gesagt, wir lassen uns nicht zum Untermenschen machen und ziehen vor Angst jetzt weg. Und da waren wir dann zwischen den Typen und die konnten mit uns nicht wirklich umgehen, weil Hussein ist eindeutig zu sehen und ich hatte einen Zeckenaufkleber auf der Hose. Und das Ding ging gut. Ich weiß nicht, was geworden wäre, hätten die angefangen loszuhitlern, weil ich glaube, ich hätte da nicht die Klappe gehalten. Das hatten wir zum Glück nicht, es war eine brenzlige Situation, aber wir haben uns einfach gesagt, nee, wir hauen jetzt hier nicht ab. Kann man jetzt für Mackertum sonst was halten, aber ich glaube, das ist ganz wichtig, dass du ein Selbstbewusstsein entwickelst, dass du ihn nicht klein beigibst und den Raum, den du hast als Lebensraum, als Umgang, auch ein bisschen verteidigst, indem du präsent bist und nicht dann halt mal woanders lang gehst, weil die dort sind. Ne? Und noch was, ein kleiner Hinweis jetzt. Wir sind jetzt thematisch in den 90ern, wir sind jetzt dabei, wie es um direkte Nazi-Klicken geht und um Nazi-Terror und das sind aber nicht die, die jetzt die Wahlen entscheiden, die in die Fläche gehen. Und da brauchen wir noch ein bisschen andere Konzepte, auf die wir nicht vorbereitet sind. Das Anti-Nazi, das haben wir gut einstudiert seit Jahrzehnten, aber wir haben eine andere Bedrohung. Das wollte ich jetzt nochmal zu Protokoll geben, weil wir gerade uns so schön in diesem Thema reinarbeiten. Ja. Ne, deswegen gerne einen Break jetzt.
0: Und hast du da schon also einen Hinweis? Ja.
1: Natürlich bin ich jetzt in der blöden Position, die Verbesserungsvorschläge bringen zu müssen. Ich bleibe jetzt vage, weil ich die nicht habe, aber ich sehe immer noch ein Milieuproblem. Ich sehe immer noch ein Problem, den Leuten, die da wählen, nicht über den Weg zu laufen, gar nicht mehr ihre Sprache zu sprechen, gar nicht mehr ihnen Kontra zu geben. Weil erstens, ich habe mit ihnen keine Überschneidung. Und zweitens, ich habe mit ihnen keine Sprache mehr. Und jetzt wird es noch mal ein bisschen ambivalent, das müsst ihr aushalten. Weil ich habe Arbeitskolleginnen, die sind normal südthüringisch, kleinstädtisch, dörflich. Sondern sagt eine Arbeitskollegin zu mir, ich sage jetzt nur mal Neger, weil sehe ich nicht als negativ an. Meine Antwort war da nicht, du sollst nur N-Wort sagen, sondern gut, liebe Kollegin, dann sage ich zu dir Fotze und meine das auch nicht böse. So, ich habe jetzt zwei Buzzwörter gesagt, die eigentlich verpönt sind und sie hat es begriffen, dass das, was ich als normal jetzt deklariere, für die andere Person nicht ein Schimpfwort sein kann. Und auch wenn ich da jetzt ein gutes Ding für mich da deklariere, ich meine das gar nicht so böse, nein, das entscheidet bitte die Person, die so angesprochen wird. Und das musst du denen auch manchmal mit der Holzlatte klar machen. Und in dem Moment musst du denen über den Weg laufen und kannst jetzt nicht mit politischen korrekten Nichtwörtern ankommen. Wir müssen dann vielleicht auch mal diese Wörter im Mund nehmen und nicht dafür sorgen, dass sie selbstverständlich werden.
0: Genau, ihr habt jetzt das ja beide im Vorgespräch auch sehr gesagt, dieses, was du eben nochmal angedeutet hast, das Milieuthema aus deiner Sicht, das, wem begegnen wir denn eigentlich, mit wem reden wir denn eigentlich und sprechen wir eigentlich noch die gleiche Sprache? Und genau, das war jetzt ein gutes Beispiel. Heike, du hattest dich gerade bemerkbar gemacht, wo möchtest du vielleicht auch reagieren oder noch was ergänzen?
2: Ich wollte auf das reagieren, Arthur, was du gesagt hast, nämlich wir müssen über eine Situation reden, wo eine rechtsextreme faschistische Partei von 40% plus X gewählt wird und die natürlich schon jetzt in der Lage ist, zusammen mit anderen Parteien, aber auch zum Teil alleine, eben Projekten, Strukturen, Beratungseinrichtungen das Geld wegzunehmen und die einfach durch einen vorpolitischen Raum, also und durch ihre medialen Helferinnen und Helfer wirklich gezielt Kampagnen zu fahren. Und wir wissen aus der Erfahrung des deutschen Faschismus, dass immer da, wo Faschistinnen, Rechtsextremistinnen besonders stark sind, dass es nicht ohne Gewalt abgeht. So. Und jetzt liegt das Pogrom, das rassistische Pogrom von Rostock-Lichtenhagen, der Jahrestag liegt gerade hinter uns. Und ich glaube, dass eine Erfahrung daraus eben auch ist, dass es wirklich wichtig ist, an diese solidarischen Netzwerke der 1990er, 2000er, 2010er und eben auch jetzt anzuknüpfen und dort, wo vor Ort Menschen, Initiativen oder auch Einzelpersonen sagen, wir brauchen Hilfe, hier braut sich was zusammen, dann zu überlegen, wie kann das aussehen. Und dazu gehört jetzt mal, um das mal aus auch klar zu sagen, dazu gehört eben auch, ein Radio in Sachsen-Anhalt zu unterstützen, das einzige freie Radio, was in Sachsen-Anhalt eben auch schon seit 30 Jahren existiert, Radio Korax, weil diejenigen, die dort arbeiten, machen eben sichtbar, was in diesen kleinen Orten los ist. Also konkreter Aufruf, schließt eine Patenschaft ab, falls ihr es noch nicht getan habt, und unterstützt die Arbeit. Und das gilt ja auch für andere freie Radios, zum Beispiel in Thüringen. So, das ist einfach total wichtig, weil wir ja auch gerade im Öffentlich-Rechtlichen sehen, dass es vielerorts auch so einen vorauseilenden Gehorsam gibt, gerade im MDR-Sendegebiet. So, das ist das eine, was ich sagen wollte. Das andere ist, diese solidarischen Netzwerke, die es im ländlichen Raum gibt, und sei es solidarische Altmark an der Stelle oder solidarischer Harz, das sind oft diejenigen, die als erstes mitkriegen, wenn eben auch Einzelpersonen oder Einzelprojekte wirklich bedroht sind. Und auch da, die werden tendenziell mehr Unterstützung brauchen, um auf lange Sicht gut durchhalten zu können. Und auch da gibt es immer die Möglichkeit, eben über Polylux oder auch über in Sachsen-Anhalt, weltoffen Sachsen-Anhalt, Kontakt zu denen aufzunehmen und die zu fragen, hey, wie können wir euch konkret supporten? Das gilt auch für Kulturinitiativen, für Theater, für Museen etc. etc. Und ich glaube, ich finde es total wichtig, eben gerade dort, wo jetzt so viele Menschen aktiv sind, ja, auch in ihren jeweiligen, dort wo sie leben, dort wo sie arbeiten, wirklich das nicht nur zur Kenntnis zu nehmen, sondern zu sagen, hey, wir machen ja ähnliche Erfahrungen, lass uns austauschen, ja. Und was funktioniert denn bei euch oder worauf müssen wir uns denn vorbereiten? Also es ist ja nicht so, dass nicht irgendwie in Hamburg oder Niedersachsen, wo Kommunalwahlen sind, wir hatten es ja schon, ähnliche Entwicklungen zu beobachten sind. Also eher auch zu sagen, hey, wir wollen was lernen. Ja. So.
3: Also mein Problem mit dieser Diskussion ist immer, wir malen das Bild an die Wand. Ja, da gewinnt die AfD die Wahlen. Und dann wird es sehr vage hinsichtlich des möglichen Widerstands dagegen. Und ich glaube, ein Problem ist, weil dann hören wir irgendwie auf, weiterzudenken. Wie sieht denn das praktisch aus? Und ich sage mal, ich habe ja in meiner Arbeit, in meiner sozialarbeiterischen Arbeit als Berater sehr viel mit Verwaltung zu tun. Vom Schulamt über die Polizei, das Jugendamt, was weiß ich, die diversen Sozialbehörden, das Landesamt für Versorgung und Soziales und was es da nicht alles gibt. Und man muss sich ja einfach mal klar machen, also wenn eine Partei die Wahlen gewinnt, das Umsetzen irgendeiner Politik liegt an der Verwaltung. So, wir reden nie darüber. Was ist denn mit dieser Verwaltung? Wo sind denn da Leute, die gefährlich sind? Wo sind Leute, die gut sind? Wo sind Leute, auf die wir uns verlassen können? Wie kann man auf die Einfluss nehmen? Wir reden immer darüber, wie können wir Wahlen beeinflussen? Wir reden nie darüber, wie können wir dafür sorgen, dass irgendwie die eine korrekte Mitarbeiterin in der Ausländerbehörde nicht gemobbt wird? Wie können wir, was weiß ich, mit den drei korrekten Polizisten, die es gibt, ja, also die gibt es, sozusagen über unsere Szenegrenzen hinaus uns mal verständigen? Das sind die Leute, von denen wir, wenn es ernst wird, abhängen werden. So, und mit denen wir uns auseinandersetzen müssen und mit denen wir, und ja, irgendwie, wo es darum geht, die zu beeinflussen, die einzubinden und so weiter. Die Diskussion fehlt mir immer. So, und das ist, wird einfach ein ganz zentraler Punkt werden in den nächsten Jahren. Ja, was ist mit diesem relativ umfassenden Staatsapparat, der in der Gegend rumsteht und nachher irgendeine Politik wird umsetzen müssen. So. Und ich glaube, wenn wir die Diskussion, was machen wir denn, wenn tatsächlich parlamentarische Machtverhältnisse sich so entwickeln, wie wir es befürchten, sinnvoll führen müssen, ist das wahrscheinlich nicht der einzige Punkt, aber aus meiner Sicht ein sehr wichtiger Punkt, über den wir mal nachdenken sollten.
0: Ja, vielen Dank für den Aspekt der Umsetzung vom politischen Wahlprogramm und welche Auswirkungen das hat und welche Möglichkeiten da drin stecken. Du hattest auch mir in unserem Gespräch schöne Beispiele gebracht, wo es wirklich um unkonventionelle Bündnispartner in, vor Ort, in den kleinen Städten, in den Orten, in Brandenburg jetzt bei dir geht und miteinander eben vielleicht auch Netzwerke zu knüpfen und sich zu unterstützen. Und dann kennt man jemanden in, bei der Polizei und man kennt jemanden in der Behörde und so weiter und auch in der Kirche und so. Also das waren dann ja auch genau Erfahrungen, anders drauf zu gucken, wie geht es lokal vor Ort, sich zu unterstützen. Genau. Ja, da in dem Sinne nochmal weiter zu gucken, der Fokus immer wieder jetzt noch drauf, was, ne, was, wie, nicht auf die 90er, sondern was passiert jetzt, wenn die AfD eben ja wirklich in vielen, vielen Bundesländern in den aktuellen Prognosen, ich habe heute irgendeine Statistik mir angeguckt, sind ja in fast allen ostdeutschen Bundesländern an die 40% von den Meinungsforschungsinstituten kommen. Noch sind sie noch nicht, aber es sind ja Prognosen. Ne, dieses unser Motto von heute hier auf dem Podium, weitermachen, how to Widerstand. Wie können wir, wie könnt ihr weitermachen? Was braucht ihr? Wie können wir weitermachen? Wie könnt ihr anfangen? Was können alle Menschen, die hier heute da sind und zuhören, die zwar jetzt keine Fragen stellen, weil wir das heute nicht wollen, aber was mitnehmen an Impulsen? Und da habe ich von euch ganz viel gehört, was ich jetzt ja gerne euch nochmal, jeden von euch zu Wort kommen lassen will. Was wollt ihr mitgeben? Was ist, macht Sinn und wo würdet ihr sagen, das lieber nicht? Und da haben wir gute Erfahrungen und das würde uns helfen. Das machen wir sowieso. Da könnt ihr auch aus Hamburg heraus uns unterstützen, mitmachen. Das würde ich gerne mal einfach in die Runde gehen. Wer mag starten dazu? Franka.
4: Würde ich ganz gerne zu starten, weil, geht das Ding hier überhaupt? Ja. Danke. Mir fällt jetzt gerade zu deiner Frage nochmal ein, so Verwaltungsstrukturen und wie finden wir dann Umgang mit, mir ist das bei unserer OberbürgermeisterInnenwahl in Schwerin kürzlich aufgefallen, was da eigentlich alles so richtig doll schief läuft und mein erster Impuls war unterwandern. Ich merke das einfach im Umfeld immer, nee, in die Verwaltung will ich nicht und in die Stadt, nee, da will ich nicht hin. Und aber ich glaube, es ist einfach auch wichtig, sich in diese Strukturen mit einzuhacken, um einfach wirklich auch ja, ein Umdenken oder ein Andersmachen reinzukriegen. Um einfach darauf auch aufmerksam zu machen, okay, das, was hier unter der Decke läuft, das kriegen wir so nicht mehr gehalten, so können wir nicht mehr argumentieren, so können wir nicht mehr arbeiten. Deswegen war das jetzt gerade so ein Gedanke. Genau, und auf deine Frage, wie können wir weitermachen, was braucht es? mehr denn je Zusammenhalt, wie ich finde, wirklich ja, sich auch Gedanken zu machen, wo sind meine Kappas, was kann ich mir vorstellen. Das hört sich immer so kleingliedrisch an, wenn das jetzt so durch diese Initiativen geht, so Haustürgespräche. Aber genau das ist es, was ich einfach bei uns in Schwerin auch immer wieder merke. Man kriegt die Menschen doch immer noch mal ins Gespräch und oft kommt so ein Aha im Moment, den man so in den Augen zu erkennen hat. Und ich hatte gesagt, eigentlich habe ich die Hoffnung noch nicht verloren und ich finde es auch immer noch wie so ein kleines Experiment, was da draußen so stattfindet. Und ich glaube einfach nicht dran, dass das passiert, trotz aller Hochrechnungen. Und deswegen fände ich es so wichtig, dass man einfach ja, sich solidarisiert. Und wenn es nur so ein kleiner Kuchenbasar ist auf irgendeinem Trödelmarkt, den man da irgendwie einfach dieses Miteinander ins Gespräch kommen. Also ich merke einfach auch immer, dass dieses Lernen und Mitnehmen immer nur auf Augenhöhe funktioniert. Und genau das ist es, das, was es dann eben auch transportiert. Ja. 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
4: Radio Laura 97,5 MHz, vielen Dank fürs Einschalten. Es ist Mittwoch, der 9. September, 18 Uhr. Und das wäre eigentlich Zeit fürs Mittwochsinfo. Im Moment sind wir da noch ein bisschen im Winterschlaf, nein, im Sommerschlaf, wenn es das gibt. Ja, you get the concept. In den nächsten Wochen dann geht es wieder los. Im Moment sind wir noch ein bisschen am Umstellen. Heute deswegen etwas anderes, aber trotzdem sehr Relevantes. Uns wurde eine Sendung zugeschickt von Radio Korax, die das also im Kontext von den Landtagswahlen, wo jetzt die AfD ja gewonnen hat in Deutschland, ihr habt es sicher mitgekriegt, eine Sendung, die wir jetzt abspielen in Solidarität mit dem Radio, denn das war auch heftig Angriffen von der AfD unter anderem auch finanziell ausgesetzt, und da wird jetzt thematisiert, wie es weitergeht. Genau, die Sendung, die heißt Korax Intim, Radio gegen die Realität.
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2: Ja, herzlich willkommen bei Korax Intim. Ich sitze hier mit Feline und Alex. Feline, du bist vom Vereinsvorstand von Radio Korax. Und Alex, du bist Teil der Programmkoordination und im geschäftsführenden Gremium. Und wie immer bei Korax Intim wollen wir hier ein bisschen einen Blick hinter die Kulissen werfen und über den Sender Korax selber sprechen. Und wir tun das in einer ganz besonderen, ich finde, man kann sagen, historischen Situation. Am Sonntag waren die Landtagswahlen in Sachsen-Anhalt und es hat sich ganz deutlich abgezeichnet, wirklich eine rechtsextreme Regierungsoption für dieses Land. Es ist wahrscheinlich das Szenario, was eintreten wird. Das wird sich natürlich in den nächsten Tagen noch weiter zeigen. Und Radio Korax ist von der AfD ja ganz prominent im Wahlprogramm attackiert worden unter dem Slogan Radio Korax den Geldhahn andrehen, da wirklich relativ weit oben zum Feindbild erklärt worden.
3: Ich fürchte nicht andrehen, sondern abdrehen. Andrehen wäre auch schön.
2: Das wäre besser, ja. Den Geldhahn andrehen, das machen natürlich die ganzen Freunde und Förderer, die über die FFK-Kampagne reingekommen sind, aber darüber können wir später noch sprechen. Feline und Alex, mit euch soll es heute darum gehen, wie geht's dem Sender jetzt nach den Landtagswahlen? Wie geht's weiter? Was ist der Modus für die nächste Zeit? Feline, vielleicht magst du anfangen, wie ist die Stimmung gerade im Sender bei Radio Korax? Wie würdest du das mit deiner Perspektive vom Vereinsvorstand beschreiben?
4: Vielleicht mal, um von mir persönlich auszugehen, bin immer noch ein bisschen in der Fassungslosigkeit. Es ist ja irgendwie überraschend, wie fassungslos man dann doch ist, obwohl sich die Ergebnisse ja jetzt nicht wesentlich von dem unterscheiden, was uns vorausgesagt hatte. Aber Realität kickt anders. Also ich bin gerade noch so ein bisschen dabei anzukommen. Wir sind bei Korax gut und nah beieinander, würde ich sagen. Das war unsere Stärke in den letzten Wochen und Monaten und das ist jetzt unsere Stärke in dem Moment der Stille und Realisierung von dem, was da ist und kommen wird. Und ich denke, das ist eigentlich auch genau das, worauf wir dann aufbauen werden.
3: Ja, Fassungslosigkeit, genau, es trifft es oft gut. Also ich habe in den letzten Stunden, letzten Tagen in viele Fragezeichen gesehen, die die Gesichter vor mir hatten und gleichzeitig auch gesagt haben, naja, die Analysen, die

0: Polizei, Behörden, Sicherheitsbehörden in Hand von völkisch-nationalistisch-rechtsradikalen Menschenfeinden sind. Da haben sich bei Korax Leute vorher Gedanken gemacht, aber die reale Umsetzung, das ist schon nochmal anders. Die Realität kickt anders. Ich finde, das ist eine wunderbare Überschrift. Und natürlich auch dramatisch und irgendwie auch mindestens melancholisch machend. Bei Korax, die AfD hat uns so indirekt einen Gefallen getan, indem sie sehr prominent Korax angegriffen hat. Das hat für viel Aufmerksamkeit gesorgt, das hat auch für viele Nachfragen gesorgt. Wie kann man euch unterstützen? Das hat für viele Nachfragen gesorgt. Auch überregionale, internationale Journalistinnen wollten wissen, was ist denn das für ein Radio? Das führte dazu, dass zum Beispiel der Förder- und Freundeskreis, das ist ja erwähnt, immens angestiegen ist. Die Zahlen haben sich vervierfacht jetzt in den letzten halben Jahr, weil Leute sagen, das ist schon wichtig, dass so ein Projekt existiert und gerade jetzt. Und da ist die Haltung von Korax, wir sind hier, wir bleiben hier, wir senden hier und wir sind ein Ort, der für Vernetzung, sowohl was das Radioprogramm, aber auch einfach nur, es ist ein Ort, bestenfalls auch ein sicherer Ort für viele Menschen. Das würden wir versuchen aufrechtzuerhalten und da gibt es positive Momente, die wir auch nicht nur behaupten, sondern die sind so. Also wir haben eine Sendelizenz, die geht noch viele Jahre. Durch den Förder- und Freundeskreis ist das Finanzielle, worauf die AfD ja zielt, doch auf deutlich sicheren Beinen. Und es ist ein Radio, wo über 400 Leute Radioprogramm machen. Das heißt, das ist eben nicht nur so eine Person sitzt vorm Rechner und macht ein, weiß nicht, Online-Radio und erzählt über sein Lieblingsthema. Sondern das ist schon eine Hausnummer. Und mit der würden wir sagen, gehen wir das an, was auch immer da so kommt. Und bieten auch an für alle möglichen Kooperationen, für Initiativen, die sagen, hey, wir wissen gar nicht, wo oben und unten ist. Nutzt dieses Radio.
1: Einer dieser 400 Menschen bin auch ich. Ich bin selber auch Sendungsmacher bei Radio Korax. Ich habe mich gar nicht vorgestellt am Anfang. Genau, und Carlo ist mein Name. Was du eben auch ausgeführt hast, Alex, dass Korax weiter sendet, ist auch der Schlusssatz eines Statements, was noch in der Wahlnacht veröffentlicht wurde. Ich zitiere mal hier von der Radio Korax Webseite aus der Pressemitteilung. Weil die AfD stärkste Kraft geworden ist, haben wir noch lange nicht verloren. Wir bleiben eine Plattform für kritische Öffentlichkeit in Sachsen-Anhalt. Wir bleiben unabhängig und wir senden weiter. 24 Stunden am Tag, 7 Tage die Woche. So eine Pressemitteilung von der Radio Korax Webseite jetzt abgelesen. Their win is not our loss. Das ist die Überschrift. Feline, kannst du was dazu sagen? Was hat es mit dieser Überschrift, Their win is not our loss, auf sich?
2: Die AfD bestimmt diese Debatte. Es ist sehr offensichtlich, dass wir uns die ganze Zeit abarbeiten an so einem Programm, was eben so offensichtlich nicht konstruktiv und menschenfeindlich ist. Dieser Fokus auf diese Position, ich meine, das hat, es ist natürlich nachvollziehbar, dass man das irgendwie versucht, darauf zu reagieren, aber auf der anderen Seite ist es natürlich auch ein Problem. Es ist immer gut, dass wir über uns sprechen und sagen, dass sie haben gewonnen, aber das heißt eben nicht, dass wir, also sie haben jetzt gerade wirklich eine Wahl gewonnen, das kann man ja wirklich nicht anders bezeichnen, aber das heißt eben nicht, dass wir mit den Positionen, die wir haben und vertreten, also dass das irgendwas verliert oder dass das irgendwie weniger wichtig ist dadurch. Ich denke, es gewinnt eben eher an Relevanz. Und das, wofür Korax steht, ist Zusammenhalt, Miteinander, Inklusion. Wir haben so viele Sendungsmachende, die direkt betroffen sind von den politischen Vorhaben, die diese AfD anstoßen wird. Und was wir eben machen können, ist, wir können unsere Gemeinschaftlichkeit stärken, wir können Öffentlichkeit schaffen für das, was da genau passiert, konkret passiert. Und genau das werden wir jetzt in den Ring werfen. Also unsere Art von Öffentlichkeit und unsere Art von Gemeinschaft, die da versucht, irgendein Gegenmodell anzubieten.
0: Und es wird, glaube ich, eins nicht geben. Das Vorbild, zumindest in der Medienpolitik, ist oft Ungarn von rechts außen. Da war dann relativ schnell einer sehr, sehr großen Medienlandschaft, die ähnlich tickte wie Korax, mit Auflagen trat man denen zu Leibe. Das hieß dann nur noch magyarische Musik. Korax wird jetzt nicht anfangen und so sagen, oh, aus Vorsicht vor was immer da auch kommt, spielen wir jetzt hier nur deutsche volkstümliche Musik, die die Landschaft und bejubelt und die heroischen Schlachten von 1871. Definitiv nicht. Mit Konsequenzen, die es da vielleicht gibt. Und das ist einfach klar und das ist als Haltung, wird das hier nicht umgestoßen und das bleibt. Und das ist eine Form von Verlässlichkeit, Zuverlässigkeit, die dieses Radio auch meint. Man muss auch noch mal ein bisschen unterscheiden. Ja, also der Angriff der AfD auf Korax eignet sich viel besser als der MDR. Das ist alles juristisch ein bisschen schwieriger. Das wird jahrelang dauern. Korax ist als Feindbild für die linksgrün Versüffte, gegen die man antritt, natürlich viel einfacher. Bisher

0: sagen Sie ja nicht, oder ist nicht die These, der Sender ist sofort geschlossen, sondern Sie wollen die Finanzierung. Da sagen wir, okay, wir kümmern uns um finanzielle Unabhängigkeit. Also wir versuchen das zu drehen. Und ich glaube, diese Haltung spricht auch so ein bisschen aus der Überschrift der Pressemitteilung, zu sagen, naja, klar, dann sind jetzt Dinge klarer und offensichtlich negativ klarer für viele Menschen, die uns nahestehen, die diesem Radio wohlgesonnen sind, die drüber nachdenken, was macht mein Job, was macht mein Aufenthaltstitel und so weiter, was macht der Ort, wo ich gerne hingehe, um gute Musik zu hören. Ist das Studium demnächst hier noch eins, was ich gerne machen möchte und so weiter? Und wir sagen, wenn ihr hier seid, gibt es einen Anlaufpunkt, gibt es ein Radio, gibt es einen Radiosender, den man einschalten kann, wo man vielleicht Hinweise bekommt, andere Ideen des Umgangs, auf Initiativen hingewiesen wird oder vielleicht auch manchmal einfach nur gute Musik hören kann. Und das ist unser Angebot. Und dieses Angebot wird weiter bestehen, unabhängig von Regierung XY.
1: Ich meine, es wird ja wirklich interessant, was jetzt in den nächsten Wochen passiert. Ich bin ja immer so ein bisschen so ein Fan davon, das auch nochmal sprachlich voneinander abzugrenzen. Also das, was uns bis jetzt passiert ist, ist diese Erwähnung. Also ist die, sagen, Markierung als Feindbild. Bis jetzt ist noch nichts bei uns angekommen, was in irgendeiner Form eine institutionelle Repression heißt. Also das, was wirklich Angriff heißt, steht noch aus. Es wird wirklich interessant sein, auf welchen Ebenen das kommt. Ne? Wir erleben, dass sozusagen es viele auch mehr Programmbeschwerden gibt als früher, ne? Irgendwie mit einem deutlich politischen Fokus eben, also das, was sich eben stört an einzelnen Inhalten. Bis jetzt sind wir immer mit allen Prüfungen da gut weggekommen. Also ich meine, weil wir haben ein sehr breites Programm, wir haben sehr, sehr, sehr viele unterschiedliche Positionen, die hier laufen. Und wenn sich da an einzelnen sozusagen gestört wird, dann überprüfen wir das natürlich. Aber bis jetzt war nie was Substanzielles zu beanstanden. Es wird sich jetzt zeigen, auf welchen Ebenen diese Feindbildmarkierung tatsächlich zum Tragen kommt. So, und wir sind vorbereitet, würde ich sagen. Wir haben ein gutes Unterstützungsnetzwerk, wir haben verschiedene Optionen im Kopf. Wir wissen ungefähr, wie es, denke, womit zu rechnen ist. Es wird sich jetzt entscheiden in den nächsten Wochen.
2: Zu dem Thema Angriffe habe ich noch eine Frage. Und zwar sind ja politische Angriffe das eine, aber was auch möglich sind Angriffe im Bereich von Terror, nenne ich es jetzt mal. Und in anderen alternativen und demokratischen Projekten in Ostdeutschland ist es schon an der Tagesordnung. Ich denke da an die Zelle 79 in Cottbus, die wirklich sehr oft einfach von Rechtsradikalen angegriffen wurde mit Bombenanschlägen und so weiter. Aber also die Liste ist lang der Hausprojekte und Vereine und so weiter, die immer wieder die Scheiben eingeworfen bekommen und so. Könnt ihr dazu etwas sagen in Bezug auf Radio Korax?
0: Korax ist vom Prinzip ein Radio, was für Offenheit steht. Das kommt natürlich an seine Grenzen, wenn Leute ein Interesse daran haben, das auszunutzen. Also fangen wir mal so an. Natürlich kann hier jemand herkommen und sagen, ich will Sendungen machen und hat aber eigentlich ganz andere Dinge im Sinn. Daten sammeln, was auch immer. Dagegen kann sich Korax im Prinzip nicht wirklich schützen, ohne, also natürlich kann man sorgfältig sein, aber nicht ohne diese prinzipielle Offenheit aufzugeben. Das würde ich mal als Fakt ansehen. Das ist einfach so, wenn wir sagen würden, weiß ich nicht, man zieht die Zäune hier hoch oder man guckt genau, wer ist denn hier und macht eine Prüfung. Das funktioniert einfach nicht. So, das ist ein reales Problem und damit muss man irgendwie umgehen, Bewusstsein schärfen. Also das ist so das eine Szenario, aber da denken viele Leute hier drüber nach und es ist nicht die Position zu sagen, oh Gott, wir verlassen diese Option von jede Person kann hier Radio machen. So, das ist das eine. Das andere ist natürlich, gehen alle, die darüber nachdenken, Szenarien davon aus, dass mehr Leute sich bemüßigt fühlen, die sagen, ich stehe einer AfD nahe, schon mal Fakten zu schaffen. Dementsprechend gibt es aber auch eine Vernetzung, gibt es in Halle, gibt es in anderen Städten, die genau das auch im Blick hat. Also, wie sichert man solche Orte? Es gibt eine sehr, aus meiner Sicht, in den letzten Wochen auch wieder stärker gewordene Vernetzung innerhalb von Initiativen, Strukturen, die einfach einen Blick dafür haben. So, das hat natürlich auch so seine Vorteile. Ja. Also, und da ist Korax natürlich ein Player.
2: Das wird im Blick gehabt sozusagen von verschiedenen Vernetzungen, solche Gefahren, dass Leute Fakten schaffen. Und jetzt aber mal konkret gefragt, es gab bisher, ich habe zumindest nichts davon mitbekommen, nicht solche starken Angriffe auf Radio Korax eingeworfene Scheiben oder sowas, wie das jetzt bei anderen Orten in vielleicht noch kleineren Städten der Fall war, richtig?
1: Also Angst ist sowieso kein guter Ratgeber, ist klar. Ich meine, wir müssen natürlich realistisch jetzt Szenarien einschätzen, aber ich glaube, wir sind sozusagen anders als andere Projekte auch in kleineren Städten, auch durch eine gewisse Innenstadtlage geschützt sozusagen. Wir sind in einem Wohnhaus. Es gibt so verschiedene Faktoren, die das Risiko da jetzt überschaubar halten. Korax ist auch dafür, also ist ja auch der Raum, den er ist und ist für so viele Leute ein so cooler und guter Ort, weil unsere Türen offen sind, wenn Leute hier sind, weil man reinkommen kann, weil man mitmachen kann, ohne dass jetzt sozusagen nicht wahnsinnig viele Fragen gestellt werden vorher. Weil, genau, weil der Weg zum Mikrofon ja natürlich möglichst kurz und barrierearm sein soll. Und das ist, wer wir sind und das werden wir auch weiterhin so machen.
0: Wenn du Angriffe ansprichst, sind nicht so lange her, vor ein paar Tagen in Gardeleben wurde soziokulturelle Ort zerstört. Wiederum wenige Stunden später war sehr viel Geld eingenommen worden, um den wieder aufzubauen. Also das ist natürlich auch im Sinne von einer überregionalen Öffentlichkeit, die solche Aktionen dann wiederum ja auch schaffen. Könnte ja auch ein Eigentor sein für Leute, die der Meinung sind, ich kann mal eine Scheibe einwerfen oder was auch immer machen. Mhm. Klar sind das alles Szenarien, über die Initiativen wie auch Radio Korax nachdenken müssen, das auch schon länger getan haben. Wir würden sagen, wir bleiben.
1: Ja, wir sind natürlich als freies Radio im Fokus, in den Fokus geraten. Auch sozusagen aufgrund des Charakters, den wir haben als offenes Projekt, als Mitmachprojekt, als barrierearmer Ort sozusagen. Aber wir sind natürlich auch zusammen mit verschiedenen anderen Initiativen in diesem Fokus. Also und es gibt viele Leute, die jetzt gerade in so einer Situation sind wie wir. Wir haben Miteinander e.V., wir haben die Evangelische Akademie, die ja auch sozusagen da in den Fokus gerückt wurde. Und wir sind im guten Kontakt, wir vernetzen uns, wir sind nicht alleine. Wir sind viele im Verein, wir sind viele in Sachsen-Anhalt und in Halle. Und das ist unsere Stärke. Und auf die bauen wir. Und ich denke, das ist nicht die schlechteste Strategie.
2: Es gibt ja verschiedene Sendeformate, Redaktionen, ganz, ganz viele Sendungen und so weiter bei Radio Korax. Ich möchte nochmal drei ansprechen. Die Common Voices Redaktion mit Geflüchteten, mit Menschen mit Migrationshintergrund, mit mehrsprachigen Menschen. Die Antifa-Nachrichten, die immer donnerstags kommen. Und auch die inklusive Redaktion, die Menschen mit Behinderung und ohne Behinderung vereint und zum Radio machen, auch empowert. Inklusive antirassistische und Antifa-Projekte, alles, was die AfD hasst, das wird es weitergeben bei Radio Korax in den nächsten Monaten?
1: Ja, aber selbstverständlich.
0: Genau, natürlich. Und du hast drei aufgezählt. Insgesamt haben wir 180 Sendungen. Und Korax hat das ja fast schon luxuriöse Problem, dass es auch in den letzten Wochen so immens viele Anfragen gab, Kooperationsanfragen, dass wir eigentlich mittlerweile sagen, 24 Stunden am Tag, 7 Tage die Woche so ein Sendeprogramm, Sendeschema voll zu bekommen, könnten eine zweite Frequenz aufmachen von allein Anfragen und Leuten, die ja mitmachen wollen. Das ist ungemein selten, wenn man auch bedenkt, und das ist ja auch immer der wichtige Nebensatz, all das, was programmlich hier entsteht, ist immer noch ehrenamtlich und gegen einen Trend seit Jahrzehnten anzuarbeiten, wo Ehrenamt einfach immer stärker hinten runterfällt, wo sich sozioökonomische Dinge entschieden zum Schlechten verändert haben, dass Leute das einfach gar nicht mehr hinkriegen, weil sie ihre Miete irgendwie zahlen müssen und so weiter. Das sind ja auch reale Ursachen, die bei Korax immer benannt werden und die eben nicht die Feindbilder zementieren und sagen, die sind schuld und die sind schuld, nein, sondern eine Analyse probieren. Trotz dieser Zustände und sich zuspitzenden Zustände ist das Radio permanent am Wachsen. Immer mehr Mitglieder, immer mehr Förder- und Freundeskreismitglieder, immer mehr Sendungsmachende, immer mehr Programme. Und das ist auch eine Qualität und beziehungsweise wir versuchen das auch mal stark zu machen, wenn, oh Gott, das schlimme Sachsen-Anhalt, ja, stimmt, aber es gibt eben auch noch anderes. Es gibt eine Zivilgesellschaft, die nicht nur in Halle und Magdeburg sitzt. Ja, wir waren kürzlich, Carlo, du warst in Wittenberg mit der Redaktion, wir waren sehr viel auch außerhalb von Halle unterwegs, haben Initiativen, die anderes als völkische Ideen im Sinn haben, vernetzt, mit den Sendungen gemacht. Und das ist die Qualität, die wir versuchen, auch nicht nur zu halten, sondern auch auszubauen. Ja? Und gerade auch den Blick zu haben auf, was passiert in, von mir ist auch Salzwedel, Wittenberg, Dessau, Zeitz und so weiter. Das ist der Versuch von Korax und ja, jetzt so werbejingle-mäßig und gerne auch, wenn Sie am Radio sitzen und sagen, boah, ja, aber ich habe ja selbst keine Zeit oder bin selbst erschlagen von so viel Scheiße um einen drumherum. Eine kleine Spende ist auch gut. Also sowieso, man sollte viel mehr spenden. Und wer gerade im Stream in München zuhört, kein Problem, wir nehmen das Geld.
1: Worüber ich viel nachgedacht habe in den letzten Wochen in Bezug auf Korax, ist ja die Seele dieses Senders und auch die Geschichte und die Entstehungsgeschichte dieses Senders hat ja sehr viel damit zu tun, dass es sozusagen von Leuten gegründet und auch in den Anfangsjahren wesentlich gestaltet wurde, die ja aus einer DDR-Öffentlichkeit kam, die schon mal sehr viel vorgeschrieben hat, was öffentlich überhaupt zu sagen ist und was nicht. Und dieser Sender atmet im Prinzip die Lust an der Vielfalt dieser Perspektiven. Und zwar aus einer Erfahrung heraus, die heißt repressive Öffentlichkeit, die heißt Beschränkung von Meinungsfreiheit. Und das ist genau sozusagen das Gegenmodell, was mit Korax dann sozusagen als Projekt aufgebaut wurde in diesen ersten Jahren und dann auch sozusagen jetzt weiter wächst und wächst und wächst. Und ich denke, das ist sozusagen eine Seele und ein Wesen dieses Projekts, das jetzt zum Tragen kommt, das auch weiterhin diese Lust hat daran, das immer weiter zu tun und immer weiter genau das zu sagen, was zu sagen ist gerade, unabhängig davon, ob das sozusagen in der Öffentlichkeit gut ankommt oder nicht.

0: Carlo, du hast uns jetzt hier so interviewmäßig die Bälle zugeworfen. Ich werfe mal zurück.
1: Ja.
0: Du als Sendungsmachende, Radio Korax, wir sind hier bei Korax Intim, einmal im Monat so ein bisschen geschaut, internes und eben nicht nur internes. Was macht es denn mit dir als Sendungsmachende? Sehr viel unterwegs, kürzlich, ach, letzte Woche auch einen Preis gewonnen, Bürgermedienpreis. Haben wir auch gar nicht drüber geredet. Herzlichen Glückwunsch, aber
1: Danke.
0: wie blickst du denn auf dieses Radio und die Entwicklung der letzten Wochen, Monate und vielleicht auch so Zukunftsszenarien?
1: Genau, ich mache Beiträge für Radio Korax und Sendungen, lange, kurze und so weiter, immer mal wieder. Und für mich war auf jeden Fall jetzt am Sonntag ganz klar, dass ich während der Landtagswahlen auf jeden Fall bei Radio Korax sein will, weil ich das so einen wichtigen Ort für Sachsen-Anhalt, für das ganze Bundesland. Ich war an der Kundgebung Solidarischer Ort für alle am Wahlabend und habe dann bei Korax übernachtet im Sender. Das war irgendwie eine schöne Sache und mir wichtig, weil ich genau das wirklich ein politisches Herzstück hier. Also mir macht es Mut, die Stimmung bei Radio Korax, dass es klar ist, es wird weiter gesendet, 24 Stunden am Tag, 7 Tage die Woche. Und finde es sehr gut und auch klug, dass es so versucht wird zu wenden, diese ja, politische Katastrophe, diese wirklich historische Katastrophe, dass es jetzt vielleicht eine rechtsextreme Regierung gibt. Ja, also wenn das Leben einem Zitronen gibt, dann sollte man, glaube ich, wirklich diese Förderkampagne daraus machen und sagen, es geht weiter.
2: Ich meine, wir können ja auch jetzt eigentlich auch nochmal die alleraktuellsten Zahlen verkünden, weil ehrlich gesagt, es gibt mir ja wenig so viel Mut wie dieses Zahlengeklaube bei dem Förder- und Freundeskreis. Also Sie müssen wissen, liebe Hörerinnen und Hörer, wir haben einen Förder- und Freundeskreis schon immer, auch schon lange, ne, für Leute, die den Sender unterstützen wollen, die jetzt aber nicht Mitglied im Verein werden wollen, im Sinne von, ich will jetzt hier zu Mitgliedervollversammlungen antanzen oder ich will jetzt hier mitbestimmen in unseren radiointernen Gremien, sondern ich habe Lust, den Sender zu unterstützen, einfach mit einer monatlichen Spende. Dafür ist vor einigen Jahren dieser Förder- und Freundeskreis eingerichtet worden, ist also ein Parallelverein, bei dem man eben eine monatliche oder jährliche Spende abgeben kann und dann wird die dem Sender zur Verfügung gestellt, damit wir damit bestimmte Projekte finanzieren können. Und da waren immer so, da sagen wir mal 200 Leute drin, 250 vielleicht. Und immer, also jetzt immer leichtes Wachstum, aber naja, jetzt nicht, sagen keine Riesensprünge, zumindest nicht in den Jahren, in denen ich ja dabei bin. Und mit dieser Feindbildmarkierung im AfD-Wahlprogramm, ohne dass wir viel dafür sozusagen tun mussten, auf einmal gingen diese Zahlen nach oben. Und das war irgendwie sozusagen eine Art und Weise von Leuten, uns zu sagen, es ist wichtig, dass ihr hier seid. Und ich habe fassungslos eigentlich auf diesen Anfang geguckt und auf dieses Vermehren, das sozusagen ohne großes Zutun passiert ist. Dann haben wir also beschlossen, okay, es gibt ein Interesse daran, uns zu unterstützen. Also machen wir eine Kampagne draus. Wir haben das sehr ambitionierte Ziel. Und ich würde mal sagen, zu dem Zeitpunkt, als wir darüber gesprochen haben, absurd wirkende Ziel. 959, also 95,9 neue Mitglieder in diesen Förder- und Freundeskreis zu gewinnen. Und heute, als ich auf dem Weg zum Sender war, habe ich als neueste einen Stand die Mitgliedszahl von 814 Mitgliedern bekommen, was nochmal, ich glaube, nochmal 80 mehr ist als vorgestern. Genau, und mein Herz, es ist wirklich in diesem Moment der Fassungslosigkeit und der Stille, nach dem, was uns da als Ergebnis entgegengebrüllt wurde, nach der Landtagswahl, ist das dieses Zeichen der praktischen Solidarität wirklich genau das, was mir total hilft und gute Laune macht und auch die Lust gibt, weiterzumachen, weil es offensichtlich so viele Leute gibt, denen es wichtig ist. Und das ist das sozusagen nicht nur zu wissen, sondern wirklich konkret zu sehen auf dem Papier. Das ist für mich und für sehr viele Leute hier im Sender total wichtig.
1: Ich finde es auch sehr interessant, also auch wie sehr sich schon eine demokratische oder auch antifaschistische Zivilgesellschaft immer stärker formiert. Das finde ich auf jeden Fall deutlich zu merken. Auch die letzten, ach, ich weiß nicht, 7 Jahre, die ich jetzt hier vielleicht mich auch in einem antifaschistischen Milieu bewege, in Sachsen und in Sachsen-Anhalt. Klar, die Verhältnisse sind wirklich deutlich rauer geworden. 2019 hat man sich noch irgendwie über 24% AfD völlig erschrocken. Jetzt sind es 44. Was aber eben auch, und das hat man auch bei der Sendereihe Platz der Republik, finde ich, sehr deutlich gesehen, wie sehr auch in kleineren Städten, auch in Städten, in denen es keine Uni gibt oder so ähnlich, sich eben Gruppen auch formieren und so weiter. Omas gegen Rechts sind ja wirklich an ganz, ganz vielen Städten aktiv, auch in Sachsen-Anhalt und ja, eben in Stendal und in Wittenberg. Das ist schon eine starke Vernetzung von einer demokratischen Zivilgesellschaft, die auch wirklich aktiv ist. Das fand ich beeindruckend zu sehen. Und ich denke, das ist irgendwie so eine Parallele, die irgendwie gegenläufig ist, dass natürlich die rechtsradikalen Kräfte viel stärker werden, aber dass eben damit einhergeht auch eine viel stärkere Formierung und Mobilisierung auch von einem solidarischen Gegenpol.
2: Und ich denke, das ist eigentlich auch das, wo wir jetzt eben unseren Fokus drauf lenken müssen in den nächsten Wochen. Also dieses Interesse, was daran ja auch ist, das Interesse, uns zu unterstützen, aber auch das Interesse am Projekt aufzunehmen und die Leute mitzunehmen. Ne? Korax ist immer so ein bisschen, wir sind ja auch viel chaotisch und wir sind ja auch, dadurch, dass sozusagen wenn viele Leute mitmachen, dann ist der Kommunikationsaufwand hoch natürlich, ne? Und wir haben verschiedene Gremien und es gibt immer viel zu tun und viel zu besprechen und viele Protokolle zu schreiben. Dürfen wir jetzt wirklich nicht diese Leute, die uns eben unterstützen, die vielleicht nicht in Halle vor Ort sind, jetzt nicht vergessen sozusagen. Also wir müssen irgendwie gucken, wie wir da gut in Kontakt bleiben und diese Energie auch aufnehmen, die uns da angeboten wird. Und ich denke, das ist jetzt so ein bisschen die Aufgabe, dass man eben nicht die ganze Zeit so rüberstarrt, ne, zu dem, was da drüben passiert. Also natürlich müssen wir das mitkriegen und müssen das einkalkulieren in unsere Blablabla, aber wir müssen vor allem uns auf uns konzentrieren, denke ich, und auf das Angebot, was da ist, uns zu unterstützen.
0: Und das Angebot heißt Radio gegen die Resignation und mittlerweile auch Radio gegen die Realität. Ich habe jetzt hier mal so zwei Überschriften gefunden für die Sendung. Kleiner Ausblick, was hier in dieser Sendung noch passiert. Ich ziehe mal kurz die Moderationsrolle. ich hatte schon angesprochen, Carlo ist am Wochenende prämiert worden. Es gab den Bürger Medienpreis.
1: Ja, stimmt.
0: Und Korax hat gewonnen, gewonnen, gewonnen und gewonnen. Und wir werden gleich noch ein paar Auszüge hören aus den Beiträgen, sowohl des Kinder- und Jugendradio als auch in der Kategorie Erwachsene Europa. Das werden wir gleich hier noch aufnehmen. Und ansonsten haben wir ja schon sehr viel besprochen. Carlo, Musikwünsche, ist ganz wichtig.
1: Ach, ich soll jetzt einen Musikwunsch nennen?
0: Nein, du sollst gar nicht.
1: Ich musste lachen vorhin, als es um Ungarn ging, weil ich dachte, wir dürfen jetzt nur noch Musik aus Halle spielen oder sowas. Und ich meine, das ist dann schon auch ein Fokus vom Sender, auch lokale Künstler zu unterstützen, aber natürlich nicht im Sinne eines Kultur- oder Ethnonationalismus. Ich weiß gar nicht genau, was ich mir für ein Lied wünsche. Ich dachte, ich sag noch was zu dem Beitrag von mir, zu dem wir gleich einen Ausschnitt hören oder so.
0: Bevor du dir das Lied wünschst, kannst du ja noch mal kurz schon mal beschreiben, was ist eigentlich der Hintergrund für das Prämierte von dir? Der prämierte Beitrag vielleicht eher so.
1: Der Radiobeitrag, der einen Preis gewonnen hat von mir, ist eine Folge von einer ganzen Serie, in der es auch um Antifaschismus geht, und zwar um historischen Antifaschismus. Lore Wolf, eine Antifaschistin erzählt, ist der Titel dieser Serie, die am Freitag mit einer lobenden Anerkennung ausgezeichnet wurde beim Bürgermedienpreis Sachsen-Anhalt. Und es handelt sich um eine Art akustisches Biopic von einer NS-Widerstandskämpferin, die viele Geschichten zu erzählen hat und sich im kommunistischen Widerstand gegen die Nazis befunden hat. Ich weiß nicht so genau, ob ich einen Songwunsch damit verbinden kann. Ich glaube nicht, aber wir hören dafür hier gleich einen Klassiker aus dem freien Radio, Der Turm stürzt ein, von Tonsteine Scherben. Ein Lied, was schon sehr oft zu Recht bei Korax gelaufen ist.
2: Ich wünsche mir von Absilon Weg heraus.
0: Also erst lassen wir den Turm einstürzen und dann gibt es den Weg raus. Gerne, Radio Korax.

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0: sind noch bei Korax Intim hier auf Radio Korax. Einmal im Monat so ein bisschen nach innen geschaut. Was Korax angeht, Carlo hat es eben schon gesagt, am vergangenen Sonntag war nicht nur eine Wahl mit desaströsen Ergebnissen, sondern am Freitag wurde Korax ausgezeichnet, ohne Ende, beim Bürgermedienpreis verliehen hier im Puschkinhaus in Halle. Insgesamt 8-mal auf der Bühne Korax, 2-mal Auszeichnung, einmal für den Vorstand, einmal für Lana, die ehrenamtlich hier vor allem bei Common Voices aktiv ist, aber auch immer mal für die Küfer leckeres Essen macht. Neben diesen beiden, wenn man so will, ehrenamtlichen Auszeichnungen gab es auch Prämierungen. Unter anderem das lyrische Duo mit einem Beitrag zum Thema Grenzen, dort positiv aufgefallen, gab es eine Anerkennung. Und beim Kinder- und Jugendradio, also beim Preis der unter 18-Jährigen, hat Korax so richtig abgeräumt. 3 Sendebeiträge wurden nominiert, 3-mal Korax. Gewonnen hat ein Beitrag, der mit den Augen von Kids sich den roten Ochsen hier in Halle anschaut. Sehr berührend und auch passend ein bisschen für die Stimmung in diesen Tagen. Außerdem, Carlo, haben wir eben hier gehört, ebenfalls eine Anerkennung bekommen und aus der tagesaktuellen Redaktion eine Auseinandersetzung zum Thema KI und Synchronisation. Also wenn ihr und sie Filme schauen, dass das immer mehr von Technologie übernommen wird und da gibt es Proteste dagegen, Streiks, die organisiert werden und so weiter. Und ein Beitrag von Konstantin, Konstantin Weber, hat sich dem angenommen und wurde am vergangenen Wochenende, am vergangenen Freitag ausgezeichnet. Beim Bürgermedienpreis. Danke dafür. Und wir sehen, die zarte Pflanze Hoffnung wächst auch hier.
1: Perfekt. 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
0: Am vergangenen Samstag gab es in Halle eine Demonstration. Knapp 3000 Leute sind zusammengekommen unter dem Motto Antifa bleiben. Und tatsächlich hat sich auch Radio Korax dort inhaltlich beteiligt. Wir hören mal rein in den Redebeitrag, den es aus Anlass der Demonstration am Samstag zu hören gab.
2: Liebe Leute, die ihr euch heute hier unter dem richtigen Slogan versammelt, ein paar Worte von uns, von Radio Korax, zu euch, aus gegebenem Anlass. Die Feinde des guten Lebens für alle jammern laut über den Verlust der Tradition. Jammern, dass man das eigene aus den Augen verloren habe. Dass wir ohne Traditionen politisch und geistig verlotterten, dass wir keinen Kompass mehr hätten und somit auch den Weltläuften ausgesetzt seien und angreifbar würden. Nun gut, Sie seien hiermit beruhigt. Wir möchten heute Traditionen pflegen. Wir möchten für sie werben. Wir möchten sie verteidigen. Tradition Nummer 1, die wir heute pflegen wollen, der Antifaschismus. Antifaschismus meint hier einen Gegenentwurf. Eine dezidierte Kritik an dem, was Antifaschismus im Namen führt, die politische Ideologie des Deutschen, des Deutschnationalen, die sich geriert als die Heimstatt der Mitmenschen, die endlich zu sich kommen würden. Der Faschismus gibt vor, das Leben der Menschen verbessern zu wollen, gibt vor, ihre Probleme zu kennen und verspricht eine Welt, in der alles möglich ist. Er verspricht Freiheit. Gleichzeitig machen sie alles mundtot, was sich ihnen in den Weg stellt, mit Klagen, Einschüchterungen, Programmbeschwerden und wenn nötig mit Baseballschlägern. Sie führen Freiheit im Munde. Es ist eine Freiheit, die Gewalt, Verbote, Sanktionen, Abschiebungen und Schweigen bedeutet. Und es wird immer schlimmer werden. Das hat die deutsche Geschichte bewiesen, von der sich die Braunen im blauen Gewand weder distanzieren, noch etwas anderes für die Gegenwart skizzieren. Radio Korax unterstützt antifaschistische Arbeit und diesen heutigen Protest. Und das ist die zweite Tradition, für deren Pflege wir uns heute und hier deutlich aussprechen. Korax ist ein seit über 26 Jahren täglich 24 Stunden hörbares, freies Radio in Halle. In den zahlreichen Sendungen werden die unterschiedlichsten Themen behandelt, mit politischer Haltung, abseits der kommerziellen Warenlogik. Diese Freiheit einzufordern, also die eigenen politischen Standpunkte im Radio zu artikulieren, genau das reicht bereits aus, um im sogenannten Regierungsprogramm der Völkisch-Nationalen zu landen. In diesem autoritären Pamphlet wird Korax zum unbequemen Feind stilisiert. Tatsächlich bietet Korax jenen einen Ort und ein Medium, die aufzeigen, auch kritisch aufzeigen, wie wir zusammenleben. Dafür werden wir angegriffen. Seit unserem Bestehen übrigens. Korax ist offen für Menschen, die unterschiedlich denken. Aber wir sind nicht neutral gegenüber Menschenfeindlichkeit. Wir sind ein lokales Medium, das ihr selbst nicht nur hören, sondern auch selber machen könnt. Korax ist als Angebot gegründet worden. Das Angebot bestand darin, dass wir uns hier darüber verständigen können, wie wir unser gemeinschaftliches Miteinander gestalten wollen. Wir sind ein offener, ein inklusiver, ein demokratischer und wir sind ein antifaschistischer Ort. Dazu gehört auch die Debatte darüber, was das heute ist, der Antifaschismus und der Faschismus. Was meinen diese Worte aktuell? Was wollen die Leute, die sie in den Mund nehmen? Wenn Antifaschismus oder Faschismus oder Nationalismus nicht mehr sind als Worthülsen, Sprachdenkmäler, nicht mehr sind als Marker für Freund- und Feindbilder, was taugen sie dann? Was taugt ein bloßes Bauchgefühl, eine Weltanschauung, ein theoretisches Urteil, eine moralische Haltung? Braucht es, um politisch aktiv zu sein, um verständliche, erfolgreiche Kritik zu formulieren, nicht notwendig ein Verstehen, ein Erklären? Und ist dieses Verstehen und Erklären nicht notwendigerweise auf diesen ersten Schritt angewiesen, die Verständigung, das Gegenüberstellen, das Abgleichen? Korax kann dieser Ort der Verständigung sein, dieser Ort des Ringens um unsere Traditionen, die dem besseren, dem freieren Zusammenleben verpflichtet sind. Das ist unsere politische Utopie. Lasst uns miteinander reden. Lasst uns Konflikte aushalten, fruchtbar machen. Lasst uns überzeugend, lasst uns widerständig und stark werden. Radio Korax ist dafür ein Ort, ein Medium, eine Öffentlichkeit. Unsere Schlagworte bleiben Unabhängigkeit und offensive eigene Öffentlichkeit. Auch wir halten es mit der als Vermächtnis verstandenen Inschrift auf dem Grabstein von Herbert Marcuse: weitermachen. Fatalismus ist ein Luxus, den wir uns nicht erlauben. Korax macht weiter. Macht ihr es auch.
0: Am Samstag gab es eine Demonstration in Halle aus aktuellem Anlass. Überschrift war Antifa bleiben. Und Radio Korax hat das eben Gehörte dort zu Gehör gebracht und relativ klar Haltung eingenommen und Stellung bezogen.

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Schön, dass Sie eingeschaltet haben und bis 22 Uhr hören wir Roma-Musik von vielen Ecken dieser Erde und als nächstes hören wir Musik aus Ungarn und zwar die Gruppe Ternipe.

nach Verena, Verena Ferres Coverversion von den großen Hit Vaya con Dios.

von Vaya con Dios. Jetzt bleiben wir so mit weiteren Stimmen aus dem der Roma-Musik, und zwar hören wir Apsora von Ida Kellerova.

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Ida Kellerova haben wir am Klavier und Gesang gehört und Gitarre war Desiderius Dujda und Vocals auch. Und die beide haben ein wunderbares Projekt seit Jahren in Tschechien. Die bilden mit Roma-Kindern Chöre und laden auch tschechische Kinder, nicht Roma sind, damit sie sich kennenlernen und überhaupt etwas gemeinsam machen und die Musik verbindet. Und so haben sie ihr letztes Projekt mit der Tschechischen Philharmonie auch gemeinsam und verschiedene Kinder, die Roma und nicht Roma, diesem Projekt teilgenommen haben und haben eine CD aufgenommen, Hei Romale. Und danach gab es eine große Tournee in Tschechien, die sehr erfolgreich war. Und jetzt hören wir aus diesem Projekt das Lied Hei Romale hier bei uns bei Laura Romanes.

Jetzt hören wir einen Ausschnitt aus dem Konzert von Rosenberg, Trio Rosenberg, Stohela Rosenberg, Gitarre, Nusche Rosenberg, Rhythmgitarre und Noni Rosenberg, Bass, Kontrabass. 2008 in Sava Center Belgrad.

Eine wunderbare Stimme zu Gast auf dem Album Radio Romanista der Gruppe Kal aus Belgrad. Die nennen sich Rock in Roma. Eine wunderbare Geschichte über eine Mädchen mit dem Namen Luna haben wir eben gehört. Und wir bleiben auf dem Balkan musikalisch und eine Produktion von in der Nähe von Belgrad in Zemun sozusagen hören wir eine Zusammenarbeit von Boni und Shevchet hier bei Laura Romanes.

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Mit dem Taksim Jim.

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2: Ein Kubikkilometer genügt. Ein Mathematiker hat behauptet, dass es allmählich an der Zeit sei, eine stabile Kiste zu bauen, die 1000 Meter lang, hoch und breit sei. In diesem einen Kubikkilometer hätten, schrieb er im wichtigsten Satz, sämtliche heute lebenden Menschen, das sind ca. 2 Milliarden, Platz. Man könnte also die ganze Menschheit in eine Kiste steigen heißen und diese vielleicht in den Kordilleren, in einen der tiefsten Abgründe schmeißen. Da lägen wir dann fast unbemerkbar als würfelförmiges Paket und Gras könnte über die Menschheit wachsen und Sand würde darauf geweht. Kreischend zögen die Geierkreise, die riesigen Städte stünden leer. Die Menschheit läg in den Kordilleren, das wüsste dann aber keiner mehr.
1: Gehört haben wir das Gedicht von Erich Kästner. Der meiste von euch ist der wohl als Autor von Kinderbüchern in Erinnerung. Die Kiste, die er da beschreibt, die müsste auch heutzutage ein bisschen grösser sein, weil die Menschheit nicht mehr aus nur 2 Milliarden Menschen besteht, wie im Jahr 1936, als er das Gedicht geschrieben hat. Aber die Idee hat trotzdem was für sich. 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
3: Es ist 2:05 Uhr, Südwestfunk Baden-Baden mit einer Verkehrsmeldung. Sie betrifft Baden-Württemberg, die Landstraße 1100, Neckarsulm-Heilbronn. Hier ist nach Unfall...

Unfall, ein Song von der ersten LP von der deutschen Band Abwärts aus dem Jahr 1980 und gerade heute wieder brandaktuell. Ich sehe diese Fliege und sie spricht, nimm das Leben wie ich und setzt sich mitten in mein Gesicht. Die Textzeile hat mir schon immer ganz speziell gut gefallen, recht bitter. Und düster geht's weiter mit My Ideal Man von der holländischen Gruppe Coitus Int. Nicht ganz klar, ob da Coitus Interruptus gemeint ist oder Coitus International als Firma oder so. Auf jeden Fall ganz spannend und alt aufgenommen ist das Ganze im Jahr 1981 geworden.

Das sind jetzt gerade drei recht melancholische Stücke gewesen, so zum Anfang der Sendung. Nach Coitus Inc. haben wir Joy Division gehört mit dem Song Wilderness von ihrer ersten LP aus dem Jahr 1979. Und nachher die allgemein ungeliebte Simple Minds mit Today I Die Again. Das kommt ab ihrer dritten LP aus dem Jahr 1980.

0: In Supermärkten geklaut wird nicht nur in den USA oder England, wie wir jetzt von der Song von der MDC und Poison Girls wissen, sondern auch in der Schweiz. Kleptoman hat das Stück von der Nilp aus Zürich geheissen. Nilp war Vorläuferband von Baby Jail, wo wir ein paar mehr werden kennen. Und natürlich hat der geniale Bonnie Collar den Text geschrieben. Margaret Thatcher wäre wohl anderer Meinung gewesen, was Ladenhausdiebstahl anbelangt. Als nächstes ein paar Aussagen von der sogenannten Eisernen Lady zum grossen Streik der Bergarbeiter im Jahr 1984-85 zu einem Stück verarbeitet von der britischen Anarcho-Punk Chumba Wamba.
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Zwei obskure Bands aus England haben wir gehört, The Flowers und Androids of Mu. Letzteres eine Frauenband, die oft zusammen mit Poison Girls, Sounds und The Mob auftreten sind. Und die beiden letzteren hören wir jetzt.

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1: Die DDR hat den Aufzug direkt deutlich gemacht, dass sie nach wie vor an dem Treffen interessiert ist, in der Verschiebung keine Krise der deutsch-deutschen Beziehungen sieht. Und die Äußerung Honeckers in einem Interview, dass Reiseerleichterungen für DDR-Bürger...

0: Nachrichtenagentur ADN über die jüngsten Äußerungen des Bundeskanzlers zu seiner abgesagten Reise berichtet hat. Seine Verärgerung über die abrupte Absage hatte Honecker zuvor durch seinen britischen Verleger Maxwell kundtun lassen, der...
1: Im Jahr 1980, wo Killing Joke den Song über den Bezirk SO 36 geschrieben hat, ist die Stadt Berlin so ein ziemlich tristes, herunterkommendes Loch gewesen, wo eigentlich niemand hat wollen, freiwillig wohnen. Ausser natürlich die ganzen jungen Männer aus der BRD, die dann nach Berlin übergesiedelt sind, um in Westdeutschland nicht ins Militär eingezogen zu werden. Berlin ist nämlich immer noch unter der Verwaltung der Siegermächte, UdSSR, USA, England und Frankreich gewesen. Und es hat keine Militärpflicht gegeben für Deutsche. Dafür hat es unzählige besetzte Häuser gegeben.
2: Berlin,

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1: 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Ein Stück

0: Geo. Zu einer Antwort, die man nicht aussprechen kann, kann man auch die Frage nicht aussprechen. Das Rätsel gibt es nicht. Wenn sich eine Frage überhaupt stellen lässt, so kann sie auch beantwortet werden.
1: Mein, das, was ich im Traum so ähnlich Zustand gesagt habe.

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